0: Das Dschungelcamp, ich bin ein Star, holt mich hier raus, nicht alles echt, oft tränenreich, Teil 2 zum Thema, was sagen die Sterne?
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2: Löwe, wer angibt, hat mehr vom Urwald. Er hält sich hier für den König der Tiere, dabei gibt es im Dschungel gar keine Löwen. Und so hofft die Großkatze vergeblich auf Sonderbehandlung wie Palmblattwedeln oder Luxusfutterrationen. Wenn der nun Starallüren herauskehrt, dann macht ihm das Leben Termitenfeuer unterm Hintern und seine Käfer muss er auch selber poolen. Jungfrau, unsaubere Methoden. Wie die Jungfrau zum Kinde ist der Hygienefanatiker in ganz andere Umstände gekommen, als er sich bei der Buchung des Natururlaubes ausgerechnet hat. Die kritische Nörgelei fängt bei der mangelnden Reinlichkeit an und hört nicht auf, bis mit jeder Unzulänglichkeit des Dschungelalltags systematisch aufgeräumt ist. Waage, niedrige Ekelschwelle. Igitt, wie unappetitlich die Waage solche Wuseleien findet, die man mit manikürten Fingernägeln sowieso nicht anfassen mag. Vom Verspeisen ist gar nicht zu reden. Heuschrecken an Fliegenschiss auf Blätterteller könnte man ihr in einem stilvollen Ambiente ja vielleicht servieren, aber doch nichts, was mit dem Bauch im Schmutz gekrochen ist. Skorpion, die Schlange im Schlafsack. Wer so unverfroren im reptilienverseuchten Sumpf tief gründelt, den graust es wohl vor gar nichts. Weil er gerne giftige Machtspielchen wie Stich oder Stirb veranstaltet, geht ein Skorpion mit Vipern, Natter und anderen Lebensbedrohlichkeiten ins Bett. Aber meistens endet die gemeinsame Nacht tödlich für das Getier.
0: Die letzten 4 Sternzeichen nach Elton John, Nikita.

0: Bitteschön, nach Elton John die letzten 4 Sternzeichen zum Thema Dschungelcamp.
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2: Schütze. Super Survival. Vielleicht hilft positives Denken ja auch gegen Tropenkrankheiten, Krötengift oder Würgeattacken. Auf jeden Fall findet der Schütze alles Oberklasse im Unterholz und überlebt fast immer. Das Größte sind für ihn Elefanten, Urwaldriesen oder

0: Spinnen für Spinner. Der begnadete Erfinder macht die Dschungelbewohner mit seinen wirren Ideen ganz kirre. Er baut selbstreinigende Toiletten aus Mistkäfern, hält sich Flugfrösche wegen der Frischluftbewegung und vernetzt mit gesponnenen Fäden von Baum zu Baum eine Hängeschaukel. Wassermänner haben das gewisse Etwas eben auch im Urwald. Fische. Der mit dem Krokodil schwimmt. Urwaldmärchen wie aus Tausend und einer Dschungelnacht mit farbigen Nebelregenbogen, verwunschenen Lichtungen und einem Meer traumhafter Orchideenblüten möchten Fische erleben. Sie ernähren sich von Luftwurzeln und Liebe, Beeren oder Früchten, damit sie keinem Tierchen etwas zuleide tun. Umgekehrt klappt das leider nicht immer.
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Liebe ist alles. Mehr kann man eigentlich nicht sagen. Mehr muss man nicht sagen. Denn das war's für heute. Hab eine feine Woche. Bis nächsten Sonntag. Ich bin raus. Gutes Nächtle.

Ja, mit dem großen Eros Ramazzotti geht's weiter in den Sonntagabend mit Unemotione per sempre.

Ja, der große Erdoslam Mazzotti. Wer das Wiener Mädel kennt, weiß, dass keine Sendung ohne Elvis Presley auskommt, außer sie ist, die Sendung ist irgendjemand Besonderen gewidmet, so wie es eben war am Ende Juni, dem Peter Alexander. Da ist natürlich kein Elvis Presley vorgekommen, aber heute haben wir natürlich eine normale Sendung und da haben wir auch einen Elvis Presley dabei. Ja, warum auch nicht? Elvis Presley, Kiss Me Quick.

Ja, der King of Rock'n'Roll natürlich immer wieder gerne gehört. Francesco Napoli, mit dem geht's weiter. Jetzt gehen wir ein bisschen nach Italien. Schauen wir uns ein bisschen über die südliche Grenze. Der Urlaub ist ja da. Nein, halt, ich habe mich verschaut. Entschuldigung, vorher kommen noch die Les Anfressingers. Love the one. Ja, wie?

Ja, aber jetzt schauen wir einen Blick über die Grenzen und besuchen ein bisschen Francesco Napoli, nämlich in Italien mit Bella Balla.

Ein schwungvolles Medley quer durch die italienische Musik. Ja, wir bleiben noch ein bisschen in diesem Sprachraum, in diesem Sprachbereich, nämlich mit Perret, und der erzählt uns jetzt die Geschichte eines kleinen Esels, jetzt nämlich Porrighito.

0: Ja, und herzlich willkommen hier in unserem Webradio-Netzwerk mit eurer Cobra. Ihr hört gerade mein Outro, herzlich willkommen und hiermit begrüße ich erstmal alle Zuhörer auch hier in unserem hauseigenen Chat, unser Black Tiger, unsere Sendung natürlich, meine Wenigkeit. Und danach kommt für euch Flatboy Slim mit Kung Fu Panda.
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0: Kung Fu Fighting natürlich.
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2: Im Studio Holger Dilk. Hersteller zuckergesüßter Getränke sollen künftig eine neue Steuer zahlen. Der Bund erwartet dadurch rund 650 Millionen Euro Einnahmen. Dirk Justus.
3: Gesundheitsministerin Nina Wagen bestätigte die Pläne dem Redaktionsnetzwerk Deutschland. Die Details stimmt sie noch mit dem Finanzministerium ab. Grundlage sollen Vorschläge einer eingesetzten Expertenkommission sein. Getränke mit mehr Zucker sollen dabei stärker besteuert werden. Die zusätzlichen Einnahmen sollen den Versicherten zugutekommen. Dafür erhält die Krankenversicherung mehr Geld aus Steuermitteln.
2: Bezahlen per Smartphone wird in Deutschland immer beliebter. In einer aktuellen Postbank-Digitalstudie hat knapp die Hälfte der Befragten gesagt, dass sie mit Handy oder Smartwatch bezahlen. Vergangenes Jahr war es noch ein Drittel. Unter 40-Jährige nutzen Mobile Payments sehr viel öfter als Ältere. Die Pläne der Bundesregierung, stärker gegen Steuerbetrug vorzugehen, kommen gut an. Die Organisation Finanzwende, aber auch die Grünen begrüßen sie. Union und SPD wollen unter anderem härtere Strafen, ein gemeinsames Zollzentrum und eine zentrale Datenplattform. Florian Köbler von der Deutschen Steuergewerkschaft spricht bei NTV von einem guten Signal.
4: Jetzt gilt es vor allen Dingen, Geschwindigkeit an den Tag zu legen, denn wir sprechen davon, dass wir jährlich ungefähr 100 Milliarden an Steuergeldern verlieren. Also die bleiben dem Fiskus vorenthalten. Das heißt, jeden Tag 280 Millionen und die gilt es jetzt reinzuholen. Und zwar mit moderner Technik, aber vor allen Dingen braucht es natürlich auch das Personal.
2: Der Waldbrand im Müritz-Nationalpark breitet sich weiter aus. Mehr als 300 Hektar Wald, das sind über 430 Fußballfelder, stehen inzwischen in Flammen. Weil im Boden alte Munition liegt, gestalten sich die Löscharbeiten schwierig. Fast 400 Einsatzkräfte kämpfen gegen das Feuer. US-Präsident Trump ist am Sonntag beim Finale der Fußball-WM dabei. Laut Weißem Haus werde sich Trump das Spiel zwischen Spanien und Argentinien persönlich anschauen. Für den US-Präsidenten ist das nicht ganz ohne Risiko. Als er im vergangenen Jahr das Finale der Club-WM besuchte, wurde Trump von Fans ausgebuht.
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5: Mit KI-Support. Mit Sonne und Wolken geht's in den Morgen. Dazu kann schon mal regnen und auch ein

Gewitter ist drin. Ab Mittag wird es dann verbreitet nass mit Schauern und teils kräftigen Gewittern, vereinzelt auch mit Starkregen und Hagel. Die Höchstwerte liegen heute zwischen 25 und 30 Grad. Morgen dann mehr Wolken als heute, ab und zu noch ein Schauer oder Gewitter, maximal 27 Grad.

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0: Na siehst du, geht doch was. Dick Brave and the Backbeats mit Billie Jean, ein Titel von Michael Jackson, wie wir ja wissen. Das war der Opener der ersten Stunde meiner Sendung.
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0: Freitag, der 17. Juli 2026. Ihr hört die Sendung Der Morgen mit Gernot zum Start ins Wochenende. Haben wir uns doch alle verdient, ne? Ja. Okay, zur vollen Stunde wisst ihr ja, bei mir gibt's die Nachrichten, Sport und Wetterbericht kompakt in der 20. Sendeminute. Da ist ein kleiner Beitrag drin, um halb dann die Wetteraussichten. 10 nach halb gucken wir, wer heute Geburtstag hat. Und meine Sendung gibt's montags bis freitags immer von 6 bis 9 Uhr live und unlive. Die Wiederholungssendung von 3 Uhr in der Nacht bis 6 Uhr an, immer zu hören. Kann man noch buchen bei mir, ja, dazu später mehr. Musikalischerseits der Städtewechsel von Deutsch in Undeutsch und dazwischen die aktuelle Uhrzeit. 6 Uhr und 8 Minuten, 8 Minuten nach 6 und nach Dick Brave in Englisch gibt's was Deutsches von der unvergessenen Helga Feddersen. Ja. Gib mir bitte einen Kuss, das ist eine der, ja, Frank Zander hat, glaube ich, auch eine deutsche Version gemacht, na klar, von Dance Little Bird, ja, da, ja, jetzt eine, noch eine, ja, aus der Nummer kommst du nicht mehr raus, du alter Stotter-Heidi. Ja, ich habe jetzt gerade überlegt, wie die hießen, Elektronikas, jetzt, ja, siehst du da, deswegen, da hat es ein bisschen gebremst, die Elektronikas in Englisch Original und hier eine deutsche Cover-Variante. Moin, moin, ihr Lieben, danke fürs Einschalten.

0: Dittje Knutsche am frühen Morgen hier. Das ist ja, da bin ich ja neidisch ein bisschen. Helga Feddersen, gib mir bitte einen Kuss um 6 Uhr und 12 Minuten, 3 Minuten vor Viertel 7 in der Zwischenzeit. Die Stones sind mal wieder angesagt mit einer schönen Nummer. Ruby Tuesday, ja, die rollenden Steine, sind ja aktuell durch die Medien überall mit ihrem neuen Album und geht richtig los.
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0: Mick Jagger und seine Mannen, die Rolling Stones und Ruby Tuesday um 6 Uhr und 15 Minuten, ganz genau 6:45 haben wir es in der Zwischenzeit oder auch 15 Minuten nach 6, von mir aus auch so, ne? Die Nummer von Guy Mitchell, die Sing the Blue Nummer, ja, die hören wir jetzt uns mal in Deutsch an mit Benny. Zwei wie wir nennt sich das Ding da an dieser Stelle.
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0: Benny, zwei wie wir hier in der Sendung Der Morgen mit Gernot. 6 Uhr und 19 Minuten haben wir es. Ja? Eine Minute zu früh gibt es jetzt den Beitrag. Ist aber nicht so schlimm, dafür ist er etwas länger. Na? Und dann hören wir New Order mit Blue Monday. Bitteschön.
1: Eine Rocklegende ist tot. Ozzy Osbourne, der unvergessliche Prince of Darkness, ist im Alter von 76 Jahren verstorben. Seine Familie teilte mit, dass er am 22.07. friedlich im Kreise seiner Liebsten eingeschlafen ist. Die genaue Todesursache wurde zwar nicht genannt, doch Osbourne kämpfte seit Jahren tapfer mit gesundheitlichen Problemen, darunter die Parkinson-Krankheit und Komplikationen nach einem schweren Sturz im Jahr 2019. Ozzy Osbourne war mehr als nur ein Musiker. Als ikonischer Frontmann von Black Sabbath galt er als Erfinder des Heavy Metals. 1968 gründete er die Band in Birmingham. Er prägte maßgeblich den Heavy Metal und legte den Grundstein für das ganze Genre. Mit seiner unverwechselbaren Stimme und seiner wilden, oft exzentrischen Bühnenpräsenz schuf er unvergessliche Hits wie Crazy Train, und Mama, I'm Coming Home. Mama, I'm Coming Home. Nur Tage vor seinem Tod stand er noch einmal auf der Bühne. Ein lauter, emotionaler Auftritt, der die Musikwelt nun in tiefer Trauer zurücklässt. Die Rockwelt verliert einen ihrer größten und schillernden Stars, Ozzy Osbourne. Der Prince of Darkness war nicht nur für seine musikalischen Erfolge bekannt, sondern auch für seine legendären und manchmal schockierenden Auftritte. In den 2000er Jahren eroberte Ozzy dann mit seiner Familie die Fernsehbildschirme in der erfolgreichen Reality-Serie The Osbournes. Er zeigte sich dort als überraschend liebenswerter Familienvater, ein starker Kontrast zu seinem düsteren Bühnenimage. Sein allerletzter Auftritt war ein besonders bewegender Abschied. In Villa Park in Birmingham, der Geburtsstätte von Black Sabbath, gab er vor 40.000 Fans noch einmal alles. Auf einem eigenen, für ihn gebauten Thron saß er im Sitzen und richtete sich direkt an seine Fans. Ich lag 6 verdammte Jahre flach. Ihr könnt euch nicht vorstellen, wie ich mich gefühlt habe. Das war sein Zitat von diesem Auftritt. Ein letzter herzlicher Gruß vom Godfather of Metal, dessen einzigartiges Erbe in der Musikwelt für immer fortbestehen wird. Ruhe in Frieden, Ozzy.
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0: New Order mit der 88er Blue Monday Variante, die ja aufgemotzt ist, die ja etwas fetziger. Was ist denn fetzig? Das war ein Schlagwort aus der ehemaligen DDR. Ich kann mich entsinnen, in den 80er Jahren haben wir öfter mal gesagt, ey, das fetzt ja. Ja, so fetzig. Ja. Gibt's gar nicht mehr. Heute spricht keiner mehr so. Außer der alte Sack da hinter den beiden Mikrofonen. Genau, der in der Sendung, der Morgen mit Gernot. Der quatscht noch so. Ja, alte Werte müssen bewahrt bleiben. Was? Ja, wir hören jetzt Country Music um 6 Uhr und 26 Minuten in deutscher Form. Ne? 4 Minuten vor 6:30. Bernd Klüver besingt Besser ich als der Kerl von nebenan. Ich habe übrigens gestern Abend 3 neue Titel mit hineingetan in die Rotation. Lasst euch überraschen von Bernd Klüver. Tatsächlich 3 neue Country-gestylte Varianten. Ich kannte ihn eigentlich immer nur so ein bisschen, was heißt bisschen, als Schlagersänger, ne? Aber er hat auch in der Country-Branche Fuß gefasst mit mehreren Songs. Wollen wir aber demnächst hören. Jetzt erstmal hier diesen.
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0: Deutsche Country-Musik mit Bernd Klüver, besser ich als der Kerl von nebenan. Jetzt gibt's die Wetteraussichten um 6:30 Uhr, ganz genau 6:30. Ein paar Verbrauchertipps können sich anschließen. Und dann gibt's eine schöne Nummer, und zwar von Christian Anders. Es fährt ein Zug nach nirgendwo. Aha, jetzt ist der Fairness-Filter kaputt gegangen. Nee, ist er nicht. Denn der singt das Ding in Englisch. Puh, kann man mal Glück gehabt. Nee.
1: Mit KI-Support. Mit Sonne und Wolken geht's in den Morgen. Dazu kann schon mal regnen und auch ein Gewitter ist drin. Ab Mittag wird's dann verbreitet nass mit Schauern und teils kräftigen Gewittern. Vereinzelt auch mit Starkregen und Hagel. Die Höchstwerte liegen heute zwischen 25 und 30 Grad. Morgen dann mehr Wolken als heute. Ab und zu noch ein Schauer oder Gewitter. Maximal 27 Grad.

0: A train to nowhere land. Es fährt ein Zug nach nirgendwo in der englischen Fassung mit dem Meister persönlich gesungen, Christian Anders. 6 Uhr und 36 Minuten haben wir es. 6 Minuten nach 6:30. Nochmal herzlichen Dank an Michael vom Radiosender hier. Wie heißt der? Radio Vita. Ja, genau, der da aus Berlin. Der hat diesen Titel super aufbereitet. Der knisterte fürchterlich von der Single, ne, die er da besetzt. Und zack, war's Knistern weg. Dafür ist KI gut. Das ist in Ordnung. Jetzt hören wir Michael Holm und My Lady of Spain. Bitte.
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Ich habe schön laut mitgesungen. Aber ich habe den Schieber unten gelassen. Ja, ich wollte nicht grimmige Gesichter von euch sehen bzw. hören. Michael Holmann, My Lady of Spain um 6:39, 9 Minuten nach halb. Haben wir es in der Zwischenzeit? Was hat denn hier? Eine Mücke. Ja. Gernot, du bist ja voll der Mörder. Ja, ich kann es nicht abstreiten. Ihr habt es ja mitbekommen. Wir haben noch einen Titel und dann gucken wir uns mal die Geburtstagskinder des Tages an. Genau, Rhythmix hatten wir gestern im Programm in Französisch. Heute hören wir das Original in Englisch. 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

Na, gucken wir mal, wer heute Geburtstag hat. Jörg Knör, ne? Der deutsche Komiker und Parodist, wird heute 67 Jahre alt. Heute ist der 17. Juli. Gucken wir mal, wer noch Geburtstag hat. Unter anderem Erika Brun, ja? Die Frau von Christian Brun, ne? Gitti und Erika, Heidi, kennen wir, na? Ja, die wird heute 70 Jahre alt. Denn eine CDU-Politikerin, nein, die wollten Brandmauer haben, kriegen sie die Brandmauer. Nicht erwähnt, keine Gratulation. Tut mir aber leid, war sie ja schon mal Staatsoberhaupt. Egal, unwichtig, will Brandmauer, kriegt sie, wird hier nicht erwähnt, bis die Brandmauer fällt. David Hasselhoff, US-amerikanischer Schauspieler und Sänger, wird heute 74 Jahre alt, ja, 1952 geboren. Wen haben wir noch? Auf der Kante, guck mal hier, die Queen. Oh, guck an, die Ehefrau des britischen Kronprinzes Charles wird heute 79 Jahre alt. Queen Camilla. Ja. Mick Tucker, der britische Musiker und Schlagzeuger der Band The Sweet. Ja, der wäre heute auch dran mit Geburtstag. Ist leider im Alter von 54 Jahren 2002 von uns gegangen. Wen haben wir noch? Spencer Davis. Ah, guck an, hier von der Spencer Davis Group, auch hätte heute Geburtstag gehabt. Milva, die italienische Sängerin und Schauspielerin, haben eine ganze Menge heute Geburtstag. Die wäre heute auch dran gewesen mit Geburtstag. Haben wir noch einen? Noch einen? Ich gucke, es sind so viele hier, man muss aber aufpassen, ne, dass man nicht einen überliest. Donald Sutherland können wir noch erwähnen, der kanadische Schauspieler. Der hätte heute auch Geburtstag gehabt. Wen lassen wir jetzt singen? Dorte Kollo, genau, wärst du Dussel doch im Dorf geblieben. Die dänische Schlagersängerin wird heute 79 Jahre alt. Herzlichen Glückwunsch allen Geburtstagskindern des Tages und hören tun sie natürlich jetzt auch. Wärst du doch in Düsseldorf geblieben. Da singt sie.

0: Geburtstagskind des Tages, Dörte Kollo. Dörte, entschuldigen Sie bitte, Dörte Kollo, wärst du doch in Düsseldorf geblieben. 6 Uhr und 48 Minuten haben wir es in der Zwischenzeit. 6:45. Na, wer spielt denn da schon wieder rum? Ich sehe, da verabschiedet sich gerade ein Sender, ja. Der spielt da rum. Aufhören zu spielen, ne? Lassen wir mal schön die Daten, wie sie sind. Ich hab's hier einen Bass-Error, da nehme ich dich raus aus der Liste, hast du die Sendung nicht mehr, so einfach ist das. Egal. R.E.M. hören wir jetzt, ne? Mit Losing My Relegation. Relegation. Mann. Man könnte auch Religion sagen, aber nee, das ist ja Englisch. Was hat wieder anders ausgedrückt. Egal, R.E.M.
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0: Losing My Relegation und REM um 6 Uhr und 54 Minuten, 6 Minuten vor 7 in der Zwischenzeit. Oh, ich habe ja vergessen, die los mussten auf der Malore. Die sind schon weg, die hören mich nicht mehr. Schade, macht nichts. Ich wollte ihnen noch ein schönes Wochenende wünschen. Habe ich wieder vergessen. Mann, bin ich ein alter Mann, ich sag's euch. Wir hören gleich die Nachrichten. Sport- und Wetterbericht in kompakter Variante, wie ihr es gewohnt seid zur vollen Stunde bei mir. Und dann würde ich mich freuen, wenn wir uns zur zweiten Stunde wieder hören würden. Bis ran an die Informationen gibt es noch Hubert von Garnier. Ja? Du warst, du bist, wirst immer sein. Das ist die deutsche Cover-Variante von dem großen Barry Wright-Song You're the first, the last, my everything. Übrigens, Marianne Rosenberg singt das Ding auch in Deutsch, fällt mir auf und ein. Aber hier die Variante mit Hubert von Garnier. Wie heißt die Devise? Dranbleiben und, noch viel wichtiger, bei Gernot Kaffee einkippen. Danke.
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2: Im Studio Holger Dilk. Die Grünen und die Organisation Finanzwende begrüßen die härtere Gangart der Bundesregierung gegen Steuerbetrüger. Die Deutsche Steuergewerkschaft spricht von einem guten Signal. Unter anderem sieht der Aktionsplan höhere Strafen und bessere Vernetzung der Behörden vor. Die Steuergewerkschaft fordert, dass alles schnell umgesetzt wird. Der DStG-Vorsitzende Florian Köbler sagte bei NTV:
3: Wir müssen die Ehrlichen von bürokratischen Lasten entlasten. Also Stichwort eine möglichst einfache Steuererklärung. Und das Personal, das in den Finanzämtern vorhanden ist, das soll sich auf die Fälle konzentrieren, wo wirklich Steuern hinterzogen werden, zum einen. Aber zum anderen vor allen Dingen, wo eben der faire Markt mit Füßen getreten wird.
2: Heftige Unwetter haben im Südwesten Deutschlands Schäden angerichtet. Bäume wurden umgerissen und Dächer beschädigt. In Ulm krachte ein Baum auf ein fahrendes Auto. Verletzt wurde niemand. Laut deutschem Wetterdienst brachte eine sogenannte Superzelle Orkanböen und große Hagelkörner. Hersteller stark gezuckerter Getränke sollen künftig eine neue Steuer zahlen. Das hat Gesundheitsministerin Nina Wagen dem Redaktionsnetzwerk Deutschland bestätigt. Der Bund erwartet dadurch rund 650 Millionen Euro. Das Geld soll über höhere Steuerzuschüsse an die Krankenkassen den Versicherten zugutekommen. Getränke mit mehr Zucker sollen stärker belastet werden. Grundlage sind Vorschläge einer Expertenkommission. Die Details klärt Wagen noch mit dem Finanzministerium. US-Präsident Trump hat seine Rede an die Nation dazu genutzt, erneut das US-Wahlsystem zu kritisieren. Es sei anfällig für Manipulation und Korruption, das zeigten neue US-Geheimdienstinformationen. Konkrete Belege dafür nannte Trump nicht. China und andere Länder hätten aber versucht, sich in die Wahlen einzumischen. Das Finale der Fußball-WM am Sonntag ist eine Premiere. Zum ersten Mal überhaupt treffen in einem WM-Endspiel der amtierende Weltmeister und der amtierende Europameister aufeinander. Argentinien hat gegen Spanien außerdem die Chance, als erstes Team seit mehr als 60 Jahren den Titel zu verteidigen. Im Übrigen unter den Augen von US-Präsident Trump, der sich zum Endspiel angemeldet hat.
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4: Mit KI-Support. Wolkig mit Sonne, dazwischen geht's in den Morgen, aber es kann schon mal regnen und auch ein Gewitter dabei sein. Ab Mittag wird's in vielen Ecken deutlich ungemütlicher mit Schauern und teils kräftigen Gewittern. Mit Starkregen und Hagel im Nordwesten bleibt's meist trocken. Dazu werden es heute 25 bis 30 Grad. Morgen dann mehr Wolken als Sonne, nur ab und zu Regen, maximal 27 Grad.

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0: The King of Rock and Roll, Mr. Elvis Presley und That's All Right war der Opener der zweiten Stunde meiner Sendung.
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0: Der Freitag ist der Woche, genau, der Freitag. Der Freitag, der 17. Juli 2026. Wir starten zusammen, gemeinschaftlich, ins wohlverdiente Wochenende. Ach ja, ich auch, dann 2 Tage nichts machen. Aha, ist das ein Unterschied zu sonst? Nein. Was? Ja, meine Sendung gibt's montags bis freitags von 6 bis 9 Uhr live. Und live von 3 Uhr in der Nacht bis 6 Uhr ran, immer die Wiederholung vom Vortag. Diese hier auch, die wird dann am Montag früh, ist die zu hören. Na? So soll's sein. Zur vollen Stunde immer die Informationen mit Nachrichten, Sport und Wetterbericht. In der 20. Sendeminute einer jeden Stunde hören wir einen kleinen Beitrag. Um 9:30 dann die Wetteraussichten und 9:50 gucken wir mal, wer da heute Geburtstag hat. Musikalischerseits, wie immer der stete Wechsel von Deutsch in Undeutsch bedeutet, ich spiele immer einen deutschsprachig gesungenen, gefolgt von einem nicht deutschsprachig gesungenen Titel, dazwischen die aktuelle Uhrzeit und das dann immer im Wechsel. 7:07, 7:07 und nach dem King, Elvis Presley, in Englisch hören wir was Deutsches. Mireille Mathieu ist angesagt, der Spatz von Avignon, genau. Taratating, taratatong, hören wir uns an. Tourt ja aktuell durch die Gegend, ihre letzte Abschiedstournee, ja. Ein Star, ein Weltklasse-Star. Das muss man mit Fug und Recht so stehen lassen. Mireille Mathieu, ich find's schön, dass ihr da seid und freue mich auf die nächsten gut 50 Minuten euer Gastgeber zu sein. Und es wäre schön, wenn ihr nicht ganz so geizig sein würdet. Meine Tasse ist leer. Keiner passt da auf, ne? Es ist immer das Gleiche. 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

Mireille Mathieu, Taratating, Tarataton, ja, ja, ja, aus der Feder von Christian Bruhn. Der Christian Bruhn, der Hitschreiber, weit über 3000 Titel gehen auf sein Konto. Ja, seine Ex hat heute Geburtstag, dazu später mehr. Schöne Melodien hat der Christian Bruhn für uns geschrieben. Ne? Und ihr wisst ja, ich spiele reichlich von ihm. Ne? Ja, er hatte... Nee, mehr nicht. Mehr sagen wir nicht. Andermal hetzen wir, heute hetzen wir nicht. Über Christian Bruhn. Ne? Hat es ja auch krachen lassen in seinem Leben. Ne? Und warum auch nicht. Ne? Gut, Einzelheiten später. Andermal, ne? 7 Uhr und na, gleich 12 Minuten. Ein paar Sekündchen fehlen noch. Dann haben wir es 3 Minuten vor 7:45. Kontrastprogramm wird ja bei mir immer sehr groß geschrieben, ne? Und ich hab's tatsächlich drauf, AC/DC zu spielen, anschließend Roger Whittaker. Kenn ich nix. So ähnlich läuft's jetzt auch. Wir hörten eben Mireille Mathieu, ja? Weichgespülter, zu herzensgehender deutscher Schlager, meine ich liebevoll. Und jetzt etwas für die Hartgesottenen, ja? Für Leute, die also wissen, wie man eine Luftgitarre aufbläst, ne? Green Day und American Idiot. Oh, warte. Was so viel heißt wie Idiot, ja? Die Mehrheit von euch denkt wahrscheinlich, Idiot ist ein Schimpfwort. Nee. Guckt mal bei Wikipedia nach, ja? Gibt mal Idiot ein bei Wikipedia und dann wird er feststellen, ist ja gar kein Schimpfwort. Schade. Und seine Feinde bezeichnen wir doch immer als Idiot. Nee. Tut mir leid, ich muss euch das Bessere belehren. Idiot ist kein Schimpfwort. Lest mal nach, dann werdet ihr das sehen. Deswegen kann auch der Herder zwischen Februar und April, wenn er als Idiot bezeichnet wird, sich nicht beschweren und dich nicht verklagen, weil es kein Schimpfwort ist. Einfach nachlesen und dann wisst ihr mehr. Warum sagst du das jetzt nicht? Nee, ich möchte, dass ihr nachlest.

0: Was ist da der Lautsprecher rausgefallen aus dem Radio gerade? Mein lieber Mann, die haben aber richtig assi, oder? Green Day und American Idiot. Ja, ja, ja. Also wie gesagt, ich bleib dabei. Es ist auch tatsächlich so, ne? Idiot, wenn man zu einem anderen Menschen Idiot sagt, dann beleidigt man ihn nicht. Ist nicht wahr. Denkt man immer. Wobei für das Wort Vollidiot, da würde ich nicht meine Hand für ins Feuer legen. Aber für nur Idiot, damit bezeichnet man nur den Wissensstand des anderen. Ja, genau. Er ist ein Anfänger, ein Laie. Das ist keine Beleidigung. Das ist einfach nur eine Feststellung, wie weit der in irgendeiner Form, was er da gerade macht, imstande ist. Ja, imstande ist, damit umzugehen. Ne? Also wenn man zum Beispiel zu einem Busfahrer sagt, du Idiot, dann ist man der Meinung, der ist ein Lenkraddreher. Ne? Er hat keine Ahnung vom Busfahren. Ne? Der ist ein Anfänger, ein Laie. Ne? Richtig. Oh, Erklärbär zu Ende. Klugschieter-Modus wieder aus. Jetzt gibt's keine Idioten, sondern Fachleute. Drei Stück. Manfred Doban, ja, dann Bernd Hengst und Olaf Malolewski. Das sind keine Idioten, sondern Perfektionisten. Die Flippers. Wetten das? Tatsächlich. 7 Uhr und 17 Minuten, 2 Minuten nach Viertel 8.
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1: 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Der Morgen mit Gernot, montags bis freitags von 6 bis 9. Die Flippers wetten das. 7.22 Uhr haben wir es, 8 Minuten vor halb 8. Jetzt gibt's den Beitrag und anschließend U2 und Pride in the Name of Love.
2: Der wahrscheinlich dickste Mensch der Welt ist am Dienstag in New York erneut ins Krankenhaus gebracht worden. Zum zweiten Mal in 3 Jahren soll der 495 Kilo schwere Michael Hebranko in die Klinik abspecken. 50 Schaulustige sahen, wie ihn 12 Pfleger mit einem Gabelstapler aus dem Fenster hieften. Auf dem Gabelstapler wurde eine Spezialtrage montiert, mit der sonst Kleinwale transportiert werden. Hebranko leidet an Esssucht. Allein zum Frühstück verspeist er beispielsweise 24 Hotdogs. Bereits 1996 war der 46-Jährige mit einem Gewicht von etwa 360 Kilogramm im Krankenhaus auf eine 1600-Kalorien-Diät gesetzt worden. Außerdem war sein Körper Flüssigkeit entzogen worden. Nach 2 Monaten hatte er 230 Kilo weniger auf der Waage gebracht und die Klinik verlassen. Er hatte sein Versprechen nur kurz gehalten, Spaziergänge um den Block zu machen.
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0: Die U2-Fans haben laut mitgegrillt beim Titel In the Name of Love. 7:27, 3 Minuten trennen uns noch vor der Halbzeit der kompletten Sendung Der Morgen mit Gernot, 7:58. Ich stehe dazu, besingt jetzt die Maite Kelly. Na, guck mal einer an. Mal sehen, zu was sie steht. Ne? Ich stehe auch zu etlichen Sachen. Eines wollt ihr mit Sicherheit gar nicht wissen. Ja, okay, ich spiele den Titel.
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0: Wie recht die Maite hat, wa? Das Beste in meinem Leben bin ich, hat sie eben gesungen. Ja, das stimmt. Sehe ich jeden Morgen, wenn ich in den Spiegel gucke und sage mir, ah, verdammt, was sieht der Kerl gut aus. Ach, was bin ich heute gut. Oh, wie bin ich heute in Form. Ja, 7:31 haben wir es, eine Minute nach 7:30, Maite Kelly, ich stehe dazu. Ich stehe auch dazu, weil wir das Wetter jetzt hören, zum Wetter, ja, wobei das KI-Wetter ist nicht so, da stehe ich nicht so zu. Na, aber egal, wie auch immer. Und dann hören wir Dave Edmunds mit The Race is On, bitte.
1: Mit KI-Support. Wolkig mit Sonne, dazwischen geht's in den Morgen, aber es kann schon mal regnen und auch ein Gewitter dabei sein. Ab Mittag wird's in vielen Ecken deutlich ungemütlicher mit Schauern und teils kräftigen Gewittern. Mit Starkregen und Hagel im Nordwesten bleibt's meist trocken. Dazu werden es heute 25 bis 30 Grad. Morgen dann mehr Wolken als Sonne, nur ab und zu Regen, maximal 27 Grad.

0: Dave Edmonds hatte tatkräftige Unterstützung beim Titel The Race is On, und zwar mit den Stray Cats. Ja, Roxas Town ist ihr berühmtester Titel, denke ich mal. Die waren hier eben mit bei, wie man es gehört hat. Bei Fans. Andere dachten einfach nur, ja, Titel ist gut. Wisst ihr, was auch gut ist? Wenn man einen berühmten Song, den man so kennt, seit Jahrzehnten auch mal in Deutsch hört, weil man das irgendwie nicht mächtig ist. Das ist der nächste Song. Wir kennen ihn durchaus alle. Legendär von den Rubens. Na klar, ihren größten Welterfolg. Sugar Baby Love. Das Ding hören wir uns jetzt an in Deutsch. Tommy Fischer besingt diesen schönen Song um 7:35, 8:05. Ihr hört die Sendung Der Morgen mit Gernot. Das ist dieser Kerl hier hinter den beiden Mikrofonen, der sehr amüsiert wie Bolle auf dem Milchwagen für euch dufte Bocke zu spielen. Angeber. Ja, stehst du.
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0: Tommy Fischer mit der deutschen Variante vom Rubitz Song Sugar Baby Love. 7.39 Uhr in der Zwischenzeit, 9 Minuten nach 7:30. Spielen wir noch ein und dann gucken wir mal, wer heute Geburtstag hat. Ray Charles mit einem kurzen, ganz, ganz kurzen Musiktitel. Hit the Road Jack, bitte.
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Na, gucken wir mal, wer heute am 17. Juli Geburtstag hat oder hätte. Ne? Jörg Knörr, der deutsche Komiker und Parodist, wird heute 67 Jahre alt. Dann David Hasselhoff, guck an, der wird heute 74 Jahre alt. Der US-amerikanische Schauspieler und Sänger. Des Weiteren Dorte Kollo, ja, wird heute 79 Jahre alt, haben wir vorige Stunde schon gehört. Wärst du doch in Düsseldorf geblieben als Geburtstagsständchen, dann die Ehefrau des britischen Kronprinzen Charles, Queen Camilla, ja, heute wird sie 79 Jahre alt. Mick Tucker, der britische Musiker und Schlagzeuger der Formation The Sweet, der hätte heute auch Geburtstag gehabt, am 17. Juli. Des Weiteren von der Spencer Davis Group, ne, der britische Rockmusiker Spencer Davis, hätte heute auch Geburtstag gehabt, am 17. Juli. Milva, die italienische Sängerin und Schauspielerin, auch sie hat am 17. Juli Geburtstag gehabt. Noch wen? Haben wir noch einen vergessen? Ja, sind noch etliche, aber ich höre jetzt auf. Wir kommen zu denen, die gesangsmäßig jetzt zu hören sind. Und zwar die Erika Brun, ja, die ich würde sagen, die Ex, ja, die Ex von Christian Brun, na, Gitti und Erika kennen wir durchaus, ne, die wird heute 70, die Erika, ja, herzlichen Glückwunsch, und singen kann sie auch, das beweist sie jetzt mit ihrer Schwester zusammen, Gitti und Erika mit dem Happy 60s Medley aus der Feder von Ex-Mann Christian Brun. Bitteschön.

0: Alle Titel, die ihr eben gehört habt, stammen aus der Feder von Christian Bohn und gesungen hier mit Geburtstagskind Gitti und Erika. Ne? Erika hat heute Geburtstag. Herzlichen Glückwunsch. Happy 60s, das Medley. 7 Uhr und 51 Minuten, 9 Minuten vor 8. Die Beatles singen jetzt Ticket to Ride. Bitte.
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0: Die Beatles mit dem Song Ticket to Ride hier in meiner Sendung Der Morgen mit Gernot. Die zweite Stunde haben wir auch zusammen geschafft. Nicht schlecht. Es ist 7 Uhr und 55 Minuten, ganz genau 5 Minuten vor 8. Wie immer zur vollen Stunde gibt es jetzt die Informationen in Form von Nachrichten, Sport und Wetterbericht in kompakter Variante. Und bis ran an die Solchen hören wir noch ein schönes Medley von Roland Kaiser. Ja, Hit Mix heißt das Ding. Für alle Fans von Roland Kaiser, die können sich jetzt freuen. Und ich freue mich, wenn ihr in der dritten und letzten Stunde auch wieder mit dabei seid. Also, bis gleich. Dranbleiben.
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2: Im Studio Holger Dilk. Jens Spahn ist Vater geworden und das hat eine Diskussion losgetreten, denn das Kind von Spahn und seinem Mann ist von einer Leihmutter in den USA zur Welt gebracht worden. Imme Kasten.
3: Ja, und hier in Deutschland ist Leihmutterschaft ja verboten, auch weil Spahns Partei, die CDU, klar dagegen ist, dieses Verbot aufzuheben oder aufzuweichen. Auch Spahn selbst hatte sich vor einigen Jahren noch deutlich gegen Leihmutterschaft ausgesprochen. Kritiker sagen jetzt, Spahn umgehe Verbote, die er und seine Partei für alle anderen in Deutschland aufstellen. In den USA ist Leihmutterschaft in einigen Bundesstaaten erlaubt.
2: Die geplante Zuckersteuer soll kommendes Jahr rund 650 Millionen Euro einbringen. Besteuert werden zuckergesüßte Getränke, sagte Gesundheitsministerin Warken dem Redaktionsnetzwerk Deutschland. Durch die Mehreinnahmen sollen die Versicherten profitieren. Die Krankenversicherung erhält nämlich so mehr Geld aus Steuermitteln. US-Präsident Trump hat das Wahlsystem in den USA scharf kritisiert. In einer Rede an die Nation hat er von schockierenden Schwachstellen gesprochen. Tim Britztrup.
4: Die Wahlmaschinen und das Auszählungsverfahren seien anfällig für Hacking, Manipulation und Korruption, sagte Trump und wiederholte dabei mal wieder seine längst widerlegte Story vom gestohlenen Wahlsieg 2020. Noch vor der Kongresswahl in 3 Monaten soll es umfassende Änderungen geben. Bei der Wahl droht seinen Republikanern eine schwere Schlappe. Kritiker befürchten, dass mit einem neuen Gesetz, dem SAFE Act, Millionen Menschen ihr Wahlrecht verlieren könnten, vor allem Wähler der Demokraten.
2: Die US-Armee hat nach eigenen Angaben erneut den Iran angegriffen. Laut iranischen Staatsmedien wurden dabei ein Flughafen und 2 Brücken getroffen. Der Iran selbst griff daraufhin unter anderem wieder Ziele in den Golfstaaten und Jordanien an. Dort haben die USA Militärstützpunkte. US-Präsident Trump ist am Sonntag beim Finale der Fußball-WM dabei. Laut Weißem Haus werde sich Trump das Spiel zwischen Spanien und Argentinien persönlich anschauen. Für den US-Präsidenten ist das nicht ganz ohne Risiko. Als er im vergangenen Jahr das Finale der Club-WM besuchte, wurde Trump von Fans ausgebuht.
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5: Mit KI-Support. Wolkig mit Sonne, dazwischen geht's in den Morgen, aber es kann schon mal regnen und auch ein Gewitter dabei sein. Ab Mittag wird's in vielen Ecken deutlich ungemütlicher mit Schauern und teils kräftigen Gewittern. Mit Starkregen und Hagel im Nordwesten bleibt's meist trocken. Dazu werden es heute 25 bis 30 Grad. Morgen dann mehr Wolken als Sonne, nur ab und zu Regen, maximal 27 Grad.

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0: Nanu, wie hört sich denn Buddy Holly an, ne? Ja, von dem kennen wir den Titel eigentlich? Nee, das war hier Chuck Berry, ne? Nicht Buddy Holly. Dies war der Opener der dritten Stunde meiner Sendung.
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0: Freitag ist heute. Freitag, der 17. Juli 2026. Ihr hört die Sendung Der Morgen mit Gernot, die es montags bis freitags 6 bis 9 Uhr live gibt und 3 Uhr in der Nacht bis 6 Uhr ran immer die Wiederholung vom Vortag. Diese hier hört ihr dann Montag ebenfalls. Das ist jetzt 5 Uhr oder so. 5 Uhr Peng? Was ist denn das Peng? Fast 7, ja? 5 Uhr 7 oder so. Dann, wenn die da ausgestrahlt wird. Aber jetzt haben wir es 8 Uhr und 7 Minuten. 7 Minuten nach 8. Ich habe mal eine Frage. Wie kann ein Mann ein Kind kriegen? Ich werde in meine Schule gehen und werde die Zeugnisse umschreiben lassen. Ich möchte gerne eine 5 haben in Biologie. In der 5. Klasse. Richtig. Damit werde ich zwar nicht versetzt und kriege keinen Schulabschluss, aber egal. Wir müssen das jetzt umschreiben lassen. Das geht nicht, ne? Ja, das habe ich gelernt in Biologie. Die Weibchen bekommen die Kinder und die Männchen, die spendieren den Samen, ne? Ja, es gibt eine Ausnahme, haben wir auch gelernt, ne? Seepferdchen. Bei Seepferdchen, da trägt der Papa die Kinder aus. Richtig. Aber ansonsten gibt's nichts, ne? Die Natur hat das so bestimmt. Die Damenwelt oder die Weibchen, ne, die weiblichen, die Gernot. Ja, was soll ich dann machen? Ich gebe meinen Schulabschluss zurück, ist egal. Ich habe in der 5. Klasse, muss ich gepennt haben, keine Ahnung. Wenn das meine Biologielehrerin hört. Die schüttelt nicht nur den Kopf, die haut mir noch eine links und rechts, wenn ich so einen Quatsch erzählen würde. Ja, die Männer kriegen jetzt die Kinder. Ja, nee, ist klar. Ist klar, ja, nee, ist klar, ne, alles klar. 8 Uhr, hatte ich gesagt, die Uhrzeit schon? Ja, genau. Wir hören immer einen deutschsprachig gesungenen, gefolgt von einem nicht deutschsprachig gesungenen Titel. Und dazwischen gibt's dämliches Zeug vom Moderator und die aktuelle Uhrzeit dazu. Ja. Nach Chuck Berry in Englisch, hören wir was Deutsches. Steinwolke aus der neuen deutschen Wellezeit mit Katharina. Ich muss nochmal überlegen, was hab ich verpasst? Männer können Kinder kriegen. Warte mal, jetzt weiß ich. Die sind nicht von der Erde, die sind vom anderen Stern, die Männer, die praktisch Kinder kriegen können. Sind die vom Mars oder vom Jupiter? Gernot, Montag früh Hausdurchsuchung. Zieh dir schon einen Bademantel an. Ja, ist egal, ich frage dann die Polizisten auch, ob ein Polizist bei ist, der schon mal ein Kind gekriegt hat. Ich sag's euch, ich stell mich jetzt mal vor und dann singt Steinwolke.
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0: Steinwolke und Katharine. 8:12 Uhr. Ich Gernot? Nein, ja, pass auf, ich habe mir das jetzt rausgesucht bei Wikipedia. Ja, pass auf, jetzt geht's los. Achtung, keine Panik, liebe Erwachsene, es bleibt jugendfrei. Ich lese das hier so vor, wie es steht. Na, pass auf, Fortpflanzung. Pass auf, bei Seepferdchen werden die Männchen trächtig. Ja? Die Weibchen produzieren die Eier und legen mit ihnen einen Dottervorrat an. Beim Geschlechtsakt spritzen sie diese dem Männchen in die dafür vorgesehene Bauchtasche, wo sie vom männlichen Sperma befruchtet werden. Das ist mir bewusst und das habe ich auch gelernt in der Schule. Jetzt frage ich mich bei den beiden da, wer wem den Dottersack reingespritzt hat.
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0: Und wo? Wo hat der eine dem anderen den Dottersack reingespritzt? Gernot. Nicht Montag früh um 6. Jetzt gleich, in 3 Minuten kommen sie. Mir egal, ich frag den Polizisten die gleiche Frage. Wie sind die Bäde schwanger geworden? Das ist ja wieder so eine Nummer hier aus der Kategorie diesen hier.
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0: Ich bin schon ganz aufgeregt auf die Babybilder mit dem Babybauch, weißt du? Die werden ja demnächst überall zu sehen sein. The Loving Spoonful, Summer in the City.
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0: The Love and Spoonful und Summer in the City um 8 Uhr und 17 Minuten, 2 Minuten nach Viertel 9. Liebe Hörer, ja, also erstmal an die männlichen Hörer, ich suche einen Mann, der mir ein Kind machen kann, bitte. Ja, ich möchte ein Kind von ihm, egal wer, spielt keine Rolle. Und das Kind, das lassen wir dann nicht im Stammbuch eintragen, den Namen, sondern das kommt dann ins Guinness-Buch der Rekorde, nicht?
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0: Nico Haag, Schwittchenschleicher. Mann und Mann können schwanger werden. Ich komme da nicht drüber weg. Ich will auch ein Kind.
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0: Nico Haag aus den Niederlanden und Schmidtchen Schleicher. Ihr Lieben, wenn Mann und Frau jetzt ein Kind zusammen haben, ne, dann kommt ja irgendwann die Zeit, wo das erste Wort rauskommt aus dem Kind. Da freuen sie sich immer, ne? Und beide geben sich so einen heimlichen Wettbewerb, ne? Mama, sag mal, Mama, ne? Und er dann zu dem Kind immer, sag mal, Papa, Papa, sag mal. Und bei den beiden, ihr wisst schon, wo also der Mann die Kinder kriegen kann, ja? Da ist das erste Wort. Ihr denkt jetzt, na Papa, ist doch klar, weil ja zwei Papa da sind. Nee. Bei den beiden ist das allererste Wort Maskenskandal.
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2: Vielen Männern in aller Welt wird nachgesagt, dass sie ihr Auto mehr lieben als ihre Frau. Der 28-jährige Buster Mitchell aus Knoxville im US-Staat Tennessee wollte es jetzt offiziell machen. Der von den Frauen enttäuschte Mann, der von seiner Freundin sitzen gelassen wurde, ging zum Standesamt und beantragte die Ehe mit seinem Mustang GT. Ich habe ein gebrochenes Herz und deshalb gehe ich jetzt zum Standesamt und versuche, mein Auto zu heiraten, sagte Mitchell vor seinem Besuch bei der Behörde. In dem Formular für die Bestellung des Aufgebots nannte er als Geburtsort seiner Verlobten Detroit. Als Vater gab er Henry Ford an, den Begründer des gleichnamigen Automobilkonzerns, der die Marke Mustang herstellt. Der zuständige Beamte beschied ihn aber nur trocken, dass nach den Gesetzen von Tennessee nur Männer und Frauen einander heiraten könnten. Doch will der abgewiesene Liebhaber nicht aufgeben. Wenn in Kalifornien gleichgeschlechtliche Paare heiraten dürfen, warum sollten dann nicht verliebte Autofans in Tennessee nicht ihre Autos und Lastwagen heiraten dürfen, erklärte er. Mitchell will sein Glück jetzt bei einer Reihe von Hochzeitskapellen in den Smoky Mountains versuchen.
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0: So, Chubby Checker mit dem Twist, The Twist. Das Ding singt er übrigens auch in Deutsch. Ja? Hier mal die originale englische Variante. Wir haben es 8:26, 4 Minuten vor 8:30. Ja, ich habe sofort Shitstorm bekommen, weil ich mich so ausgelassen habe über unser neues Traumpaar. Ja, und die haben hier gleich geschrieben, Gernot, du glaubst doch nicht, dass das Kind tatsächlich Maskenskandal als erstes sagen kann. Das kann so ein Neugeborenes oder so langsam Flügge werdendes mit dem Mund, mit der Gusche sprechen, kann ja nicht. Niemals nicht. Muss viel kürzer sein. Habe ich überlegt, ja stimmt. Hat er recht. Geht nicht. Maskenskandal kriegt das Kind nicht hin. Nee. Als erstes Wort. Als erstes Wort sagt das CDU.
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0: Weißt du, was du für mich bist? Das spreche ich jetzt lieber nicht aus, dann komme ich doch ins Gefängnis. Dalia Lavi.
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0: Billy Joe Spears, Sing Me an Old Fashioned Song im Original aus dem Englischen und hier die wunderschöne deutsche Cover-Variante mit Dahlia Lavi. Weißt du, was du für mich bist? So ist es. Wir hören jetzt die Wetteraussichten. Na klar, aber warte mal, hier mache ich wieder eins. Diese blöde KI, Mist, den nehme ich weg. Zack, weg ist er. Rauselösch, den hören wir nicht in der dritten Stunde, weil wir haben ja unseren Kurt, unseren Wetterfrosch. Und der schickt mir tatsächlich die Daten denn und ich lese sie analog vor, weil den KI-Kram muss ich nur 2 Stunden ertragen. In der dritten Stunde nicht. Da weigere ich mich stets und ständig. Kurt, sei bitte schön lieb und gib mir immer die Daten. Ich lese das hier richtig live und ordentlich und vernünftig vor und dann ist es gut. Also als erstes, wie ihr es gewohnt seid, ihr Lieben, die Temperaturen von den 16 Landeshauptstädten unserer 16 Bundesländer. Geht los. Oh, sieht heute nicht so schön aus. Berlin, 22 Grad, wechselhaft. Siehst du, das kann eine KI nicht. Eine KI kann sich nicht versprechen. Wie schade. Ich habe mich eben versprochen. Und? Ist das schlimm? Nö, das ist menschlich. So einfach. Das kann eine KI nicht. So, du hör auf zu meckern, gerne und lest das jetzt ordentlich vor. Ich mache ja schon. Berlin 22 Grad wechselhaft mit Schauern. Bremen 20 Grad sonnig. In Dresden 22 Grad stark bewölkt. In Düsseldorf 18 Grad und bewölkt. Erfurt meldet 21 Grad bewölkt. In Hamburg 20 Grad bewölkt. Hannover 20 Grad wechselnd bewölkt. In Kiel haben wir 18 Grad und heiter. Magdeburg 21 Grad, aufkommende Schauer. Mainz 21 Grad, wechselhaft mit Schauern. München 19 Grad, zunehmend sonnig. In Potsdam 22 Grad, wechselhaft mit Schauern. Saarbrücken 20 Grad, einzelne Schauer. Ach, guck an, sowas gibt's also auch. Schwerin 19 Grad, wechselhaft mit Schauern. Stuttgart meldet 20 Grad, bewölkt. In Wiesbaden, wie immer. Zum Schluss 20 Grad und aufkommende Schauer. Und nu der Wetterbericht, nichts mit KI, sondern richtig vernünftig hier vorlesen. Ja, wie ist das? Ja, hört ja, das gibt's doch ja nicht. Die sind die blöde, ihr Quatscher da. Sinnlos, das hört sich wirklich fürchterlich an. Ich lese das jetzt richtig vor und das fängt schon mal an mit ich lese das vor. Kann eine KI auch nicht. Nee, sie kann nicht Berlinern. Nee, und schon ja nicht wechseln innerhalb. Dann Berlinern und mal nicht und so. Ja, das wissen wir ja nur gerne. Das ist aber ja noch, du aller Hetzer. Ich bleib da so lange am Hetzen, bis der Mist aufhört hier in meiner Sendung. Vor allem, ab Mittag und Nachmittag ziehen in vielen Regionen Schauer und teils kräftige Gewitter auf. Lokal sind Starkregen, Hagel und stürmische Böen möglich. Der Deutsche Wetterdienst warnt regional vor Unwettern. Die Höchsttemperaturen liegen je nach Region zwischen etwa 22 und 31 Grad. Im Nordwesten meist etwas kühler und häufiger trocken. Zum Wochenende setzt sich kühlere Luft durch. Am Sonnabend, nicht Samstag, Sonnabend. Ja? Ändere gleich, kann eine KI auch nicht. Ey, kann das, während des Moderierens sogar. Am Sonnabend wird es vielerorts angenehmer mit Temperaturen um 22 bis 25 Grad. Und welche KI kann das so vorlesen, wie ich es eben gemacht habe? Keine. Keine auf der ganzen Welt. So ist es.
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1: So ähnlich kam er mal auf die Bühne. Mr. Johnny Cash und der Folsom Prison Blues. Schöne Nummer. Country Musik, erster Kajüte, hätte ich beinahe gesagt. 8 Uhr und 37 Minuten in der Zwischenzeit, 7 Minuten nach 8:30. Spielen wir noch einen schnuckeligen Song und dann gucken wir mal, wer heute Geburtstag hat. Mit Sicherheit kennt ihr diesen One-Hit-Wonder, sagt man so, zu einem Titel, wo eine Formation einen Riesenerfolg feierte mit einem Song und danach nicht mehr diesen Erfolg vorweisen konnte, beziehungsweise an den erst gespielten oder gesungenen Titel anknüpfen konnte. Das ist auch bei Opus leider so. Life is Life, den Titel kennen wir alle. Wir hören eine deutsche Fassung mit der Formation PSB. Heute live. Da ist er.
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Dann gucken wir mal, wer heute Geburtstag hat. Am 17. Juli unter anderem Jörg Knör, der deutsche Komiker und Parodist. Ja? Dann Erika Brun, die Ex von Christian Brun. Da hatten wir vor der Stunde schon eine schöne lange Nummer gehört mit Gitti und Erika. Ihr wisst schon, da die mit Heidi und sowas alles. Ja, genau, die da. Richtig, richtig, richtig. Des Weiteren hier eine Dame, die wir alle kennen, aber ich werde sie nicht erwähnen oder auch nicht gratulieren, denn sie wollen die Brandmauer haben. Kriegen sie auch die Brandmauer. War mal eine Spitzenpolitikerin, Platz 2 in Deutschland. Ja, aber sehr jahrelang ertragen müssen. Keine Gratulation, nein, und keine namentliche Ernennung. Ihr wollt die Brandmauer, kriegt ihr von mir die Brandmauer, kein Problem, keine namentliche Ernennung und keine Gratulation. David Hasselhoff, 74 Jahre, wird er heute US-amerikanischer Schauspieler und Sänger. Des Weiteren Dörte Kollo, ja, die dänische Schlagersängerin, du weißt schon, naja, wärst du doch in Düsseldorf geblieben. Richtig, haben wir in der ersten Stunde gehört. Die hat heute auch Geburtstag, 79 Jahre alt wird sie. Die Queen, Camilla Parker Bowles, so hieß sie doch, ne? Die Kronprinzessin von Charles, ja, wird heute 79 Jahre alt. Und Spencer Davis gab, ja, der Spencer Davis heute auch ebenfalls. Hätte er Geburtstag gehabt. Milva ist noch zu erwähnen, die italienische Sängerin, auch am 17. Juli Geburtstag. Und, jetzt kommt's, Mick Tucker. Mick Tucker, der britische Musiker und Schlagzeuger der Formation The Sweet, der hätte heute auch Geburtstag gehabt. Und die lassen wir jetzt noch singen. The Sweet mit dem The Sweet Mix. Schönes Medley, da ist es.

0: Der ehemalige Drummer, ne? Ja, der britische Musiker und Schlagzeuger von The Sweet, Mick Tucker. Zu Ehren ihm haben wir das eben schön gehört, das Medley, ne? Warte mal, mir fällt ja noch einer ein. Moment, die muss ich noch von mir geben. Moment, da fällt mir noch einer ein. Ja, der Typ da, der das Kind gekriegt hat, als Mann jetzt, wa? Pass auf, da kommt ein Reporter und sagt ihm dann, wer von euch beiden wäscht denn, wer ist denn das Männchen und wer ist denn das Weibchen? Wer spielt denn das da, ne? Wer wäscht denn die Wäsche? Ja, mal ich. Aha. Naja, der Reporter will es jetzt genauer wissen. Wer füttert denn das Kind? Na, mal eher mal ich. Na, wer hat denn von euch beiden und die Vagina? Sagt er da, das weiß ich nicht. Ich fahre da Harley Davidson.
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0: Ich sag's euch, Männer, die Kinder kriegen können, da muss der erstmal drauf kommen. Das ist, ja, die Ausnahme sind die Seepferdchen, okay. Aber vielleicht war der im früheren Leben mal ein Seepferdchen gewesen. Gerlot, ich verabschiede mich jetzt. Das bringt nichts. Ich würde mich sonst zu tief noch reinsteigern, ja. Zwei Männer, die ein Kind kriegen. Ja. Na gut, egal. Ihr Lieben, ich wünsche euch ein richtig tolles Wochenende. Hat mir wieder Spaß gemacht die Woche. Wir hören uns Montag früh ab 6 wieder. Ja. Ich habe mich bis dahin beruhigt, ist versprochen. Ne? Packt den Grill aus, auch wenn das ein oder andere Wetterchen lokal durchaus mal nicht so sein kann. Aber ich habe da auch einen Pavillon oder sowas oder eine Terrasse, wo man da drunter nicht ganz so nass wird, wenn es kurz mal strippelt. Aber der Regen, der da runterkommt, ist ja sehr, sehr warm. Ne? Wir erwarten ja sommerliche Temperaturen und somit dürfte das gar nicht so kalt ausfallen und nicht so schlimm sein. Ne? Bis ran an den Ausschmeißer habe ich noch Helga Hahnemann. Ne? Berlin, den Titel, singt sie jetzt. Ich wünsche euch viel Spaß mit den folgenden Sendungen, die nach mir kommen. Und ich will auch ein Kind. Bitte, liebe Männerwelt, wer macht mir ein Kind? Ich will auch eins. Kriegt man das auch im Lotto? Nicht? Beim Discounter vielleicht? Nee, auch nicht. Gott. Die zünftige Verabschiedung, wie immer. Dina nach links. Dieter nach rechts. Tschüss, ihr Lieben. Macht's Schmugge. Euer nicht kinderkriegender Gernot aus dem wunderschönen Märkisch-Oderland. Ja, Gernot, wieso kannst du eigentlich keine Kinder kriegen? Ja, das kann ich euch sagen. Ich nehme die Pille.
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0: Das ist aber eine andere Pille, die du nimmst. Die ist blau. Ach so, ja, nee. Nee. Helga, sing.
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0: 40.
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0: Ja, so klang das in der Nacht bei den spanischen Kollegen. Spanien ist nämlich Fußball-Weltmeister. Völlig verdient haben sich die Spanier im WM-Finale gegen Argentinien mit 1:0 durchgesetzt. Die Entscheidung fiel erst in der Verlängerung. Nach dem Abpfiff kannte der Jubel in Spanien keine Grenzen mehr. Bei Argentiniens Superstar Lionel Messi flossen nach der Finalniederlage Tränen. Für ihn war es wohl der letzte WM-Auftritt. Für Aufsehen sorgte auch die Halbzeitshow mit Madonna, Justin Bieber, Shakira und Co. Über 27 Minuten dauerte das Ganze. Red Bull hat offenbar den Weg für Jürgen Klopp zum Fußball-Bundestrainer freigemacht. Wie der 59-Jährige am Abend bei Magenta TV bestätigt hat, gibt es eine Einigung mit seinem Arbeitgeber Philipp Nitzig.
2: Klopp hat eigentlich noch einen Vertrag bis 2029. Red Bull soll Klopp da aber sehr großzügig entgegengekommen sein. Nun müssen noch ein paar letzte Details mit dem DFB geklärt werden. Das soll aber alles eine Sache von wenigen Tagen sein, sagte Klopp. Die Zeit drängt, denn in gut 2 Monaten steht bereits die nächste Länderspielpause an und die hat es in sich. Innerhalb von 2 Wochen spielt die DFB-Elf gleich 4 Nations-League-Partien, unter anderem gegen die Niederlande.
0: Kritik an seinem eigenen Tonfall weist Kanzler Merz zurück, aber die Debattenkultur der Opposition kritisiert er wiederum heftig. Merz wirft der Linken und auch den Grünen vor, im Bundestag die gleiche Tonlage wie die AfD anzuschlagen. Merz sagt dem ZDF:
3: Wir haben es mit einer Vertrauenskrise der Demokratie insgesamt zu tun. Und daran arbeiten wir in der Koalition. Das ist nicht nur die Aufgabe einer Regierung, ist auch die Aufgabe aller demokratischen Parteien.
0: In der CDU laufen die Beratungen über die Nachfolge von Jens Spahn als Bundestagsfraktionschef. Neben dem Präsidium tagt heute auch der geschäftsführende Vorstand der Unionsfraktion. Als Favorit für die Nachfolge von Spahn gilt Kanzleramtschef Frei. Dazu müsste Kanzler Merz aber sein Kabinett umbauen. Bei einer Jubiläumsfeier am Chiemsee hat ein Mann Bayerns Ministerpräsident Söder mit einer Tomate beworfen. Sicherheitskräfte griffen sofort ein und nahmen den mutmaßlichen Angreifer fest, berichtet die Bild-Zeitung. Verletzt wurde Söder dabei nicht.
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5: Mit KI-Support. Wolkig geht's in den Morgen, im Norden kann's auch mal nass werden und Richtung Nordosten sind Schauer und vereinzelt Gewitter dabei. An der Küste dazu teils Sturmböen. Später bleibt sonst oft trocken und zwischendurch freundlicher. Die Höchstwerte liegen bei 17 bis 24 Grad. Morgen meist Sonne und Wolken, an den Alpen ab und zu ein Schauer, maximal 27 Grad.

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0: Martha Reeves and Vandellas sang den Titel, den wir eigentlich eher von David Bowie kennen, ne? Dancing in the Street. Aber der Titel ist in Wirklichkeit von Marvin Gaye. Der hat das Ding nämlich aus der Taufe geholt. Sie hat hier das Ding so ziemlich als erstes gesungen, 1964 schon, ne? Und später in den 80ern, da kennen wir das Ding von David Bowie. Herzlich willkommen, ihr Lieben, ihr habt alles richtig gemacht, denn ihr hört die Sendung
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0: Montag ist heute, Montag, der 20. Juli 2026 und ihr hört wie immer die Sendung Der Morgen mit Gernot, die es montags bis freitags immer live gibt von 6 bis 9 Uhr. Und unlive, mitten in der Nacht von 3 Uhr bis 6 Uhr ran, gibt es immer die Wiederholung vom Vortag. Ja, ich habe eben die letzte Stunde noch komplett gehört, habe mich köstlich amüsiert, wie ich mich amüsiert habe, dass Vater Kinder kriegen könnte oder Väter vielmehr. Ja, ja, ja, ja, na gut, wir wissen ja, wie es jetzt ausgegangen ist. Wer also Kinder kriegt, der wird dann aus der Politik geschmissen. Ach ja, so ist das richtig, beziehungsweise muss zurücktreten. Auch das ist völlig richtig. Wer sich an Gesetze, die er selber geschrieben hat, ja, für die Bürger selbst nicht dran hält, der ist untauglich, völlig untauglich für politische Führungsämter. So würde ich das mal sagen. Ist auch völlig korrekt, was da jetzt passiert ist. Ne? Da müsste eigentlich noch viel mehr abgestraft werden. Die Nummer, wir wissen ja noch, die Maskenskandal, ne? War da nicht noch was? Das wird aufgearbeitet, definitiv. Gut, soweit zum Thema Politik. Meine Sendung gibt es montags bis freitags von 6 bis 9, hatte ich ja schon gesagt. In der vollen Stunde Nachrichten, Sport und Wetterbericht in kompakter Variante. Dann in der 20. Sendeminute gibt es einen kleinen Beitrag um halb die Wetteraussichten. Und 10 nach halb gucken wir, wer heute Geburtstag hat. Musikalischerseits seid ihr meinen Fairnessfilter ja gewohnt. Das bedeutet, ich spiele immer einen deutschsprachig gesungenen, gefolgt von einem nicht deutschsprachig gesungenen Titel. Dazwischen die aktuelle Uhrzeit und dann ist der Drop so gut wie er lutscht. 6 Uhr und 9 Minuten, 9 Minuten nach 6. Jetzt hören wir die Ministres aus der Schweiz und sie singen Grüezi wohl, Frau Stirnima. Genau. Schön, dass ihr da seid. Moin, moin, Prost Kaffee.

0: Oh, mit Applaus, ja, kick meine an, den haben sie ja verdient. Ja. Grüezi wohl, Frau Stierniemann, ne, die Mistress. 6:12 haben wir es. 3 Minuten trennen uns vor der 6:45 Die Beatles, die 4 Pilzköpfe aus Liverpool, die habe ich sehr oft im Programm, wie ihr wisst. Die deutsche Variante heißt, wie heißt die, ebenfalls, achso, der Titel ist gleich, entschuldigen Sie bitte. Bill Ramsey singt die deutsche Variante von dem englischen Originaltitel, den wir jetzt hören von den Beatles. Es handelt sich um die Yellow Submarine. Na bitte.
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0: Ach, so ein bisschen Theatralik mit drin am frühen Morgen, ne? Muss auch sein. Ja, ja, für Freunde, die langsam wach werden wollen und so ein bisschen herzvollere Musik mögen. Ja, wobei ja eine Morgensendung eher dafür da ist, die Leute über die Bettkante zu schubsen. Ja, und zwar von innen nach außen, nicht von außen nach innen, ne? Das machen wir abends in. Bei der Sendung mit Gernot, ne? Erotisches zur Nacht. Was für ein Ding, Gernot? Du kriegst gerade eine Pinocchio-Nase. Naja, vielleicht mache ich sie mal. Ja, das wäre ja nicht schlecht. Gab's aber schon, ist keine Neuerfindung, ne? Frank Schmeichel bei 100,6, ja, genau, okay. Na, wie auch immer. Jetzt haben wir es 6 Uhr und 20 Minuten, genau der richtige Zeitpunkt für unseren kleinen Beitrag, den ich versprach. Und das ist dann 10 Minuten vor 6:30. Anschließend hören wir Schick mit Good Times. Das stimmt, wir haben heute wirklich eine gute Zeit.
1: Die Straubinger Polizei hat einen mit 4,3 Promille Alkohol im Blut sturzbetrunkenen Radfahrer erwischt. Die Polizei teilte am Mittwoch in der niederbayerischen Stadt mit,

0: ermittle auch gegen die Wirtsleute, in dessen Lokal der 32-jährige Plattlinger getrunken habe. Der Mann stürzte den Angaben zufolge bei seiner nächtlichen Trunkenheitsfahrt in Plattling schwer und konnte nicht mehr selbst aufstehen. Mit einer blutenden Platzwunde am Kopf sei er ins Krankenhaus eingeliefert worden. Der Polizeisprecher erklärte, als das Ergebnis des Bluttests bei der Polizei eingetroffen sei, habe es zu manchen hartgesottenen Streifenbeamten die Sprache verschlagen.
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0: Ein bisschen Funky Music am frühen Morgen. Ja, die Formation Chic und Good Times um 6 Uhr und 25 Minuten, 5 Minuten vor 6:30 Mamas. Ihr hört ja immer so eine Menge Sampler hier bei mir in der Sendung, ne? Ja, das muss sein, das gehört dazu, das ist so Radio wie früher, ne? Und unter anderem ist da auch mal ein Sampler, wo man dann so die einzelnen Musikstücke so kurz angespielt hört, ne? Gibt's da, ne? Und da gibt's immer einen Song, der das dann nennt, ich bin der König der blauen Berge oder so ähnlich, ne? Ja, ich kann das nicht ganz so gut, aber wer es richtig gut kann, sage ich euch, Peter Hinnen. Und den hören wir uns jetzt mal komplett an, diesen Titel, ne? Und dann gucken wir mal so langsam, was mit dem Wetter heute ist. Ja, also Peter Hinnen, ich bin der König der blauen Berge. Sein bekanntester Titel ist 7000 Rinder. Kinder, Kinder, Kinder, genau, das ist sein bekanntester gewesen. Übrigens, Peter Hinnen steht auch im Guinness-Buch der Rekorde drin, ja. Er kann in einer Sekunde die meisten Jodler geben, ne? Das musst du auch erstmal hinkriegen, ne? Wirklich, ohne Quatsch, ja? Steht da drin, im Guinness-Buch der Rekorde. Ich bin der König der blauen Berge.
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0: Peter Hinnen, ich bin der König der blauen Berge. Hier in meiner Sendung, der Morgen mit Gernot. Wir haben es jetzt 6 Uhr und 29 Minuten. Eine Minute noch trennen uns vor der 6:30 Marke. Jetzt hören wir den Wetterbericht, die Wetteraussichten, ja, die künstlichen. Und dann eventuell ein paar Verbrauchertipps. Ja, es gibt ja viele Sender, die meine Sendung gebucht haben. Und bei dem einen oder anderen hört man auch Werbung, weil die sich dadurch finanzieren. Bei wem nicht, der hat Glück, der hört sofort New Order und True Fight. Ja? Nochmal ein Hinweis in einer Sache übrigens. Die Sender, die die Plattform Laut FM nutzen, ja, sollen nochmal entspannt und ruhig sich zurücklehnen. Die Hörerstatistiken sind immer noch nicht komplett überall abfragbar. Also immer ganz entspannt. Luft holen und Geduld haben. Ne? Da wird definitiv dran gearbeitet. Ich weiß es aus guter Quelle, informierter Quelle. Also noch ein paar Tage Geduld und dann wird es auch irgendwann wieder funktionieren. Denn hier, selbst in meiner Sendung, sehe ich, da frage ich ja auch die Hörerzahlen ab, dass mehrere Fehlermeldungen da zustande kommen, weil sie noch nicht abfragbar sind. Na gut, also Geduld. Und nun, wie ich es eben alles vorgeplänkelt hatte.
1: Mit KI-Support. Wolkig geht's in den Morgen, im Norden kann's auch mal nass werden und Richtung Nordosten sind Schauer und vereinzelt Gewitter dabei, an der Küste dazu teils Sturmböen. Später bleibt's sonst oft trocken und zwischendurch freundlicher, die Höchstwerte liegen bei 17 bis 24 Grad. Morgen meist Sonne und Wolken, an den Alpen ab und zu ein Schauer, maximal 27 Grad.

0: New Order, Blue Monday zum Beispiel, der ist auch ein schöner Titel von der Formation. Und hier True Fright in meiner Sendung, der Morgen mit Gernot, 6 Uhr und 35 Minuten, das macht 5 Minuten nach 6:30. Nicole ist mal wieder dran, guck an, die habe ich auch sehr gerne im Programm. Jeder Zaun, jede Mauer wird aus Blumen sein. Na bitteschön, und dann gucken wir mal, wer heute Geburtstag hat. Ja, ich weiß. Ich will auch. Ja, denkt daran, wenn ihr euch meldet, dass ihr Geburtstag habt, müsst ihr auch hinausziehen, ne? Also lieber den Finger wieder runter.
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Na, dann gucken wir mal, wer heute Geburtstag hat am 20. Juli. Ja, heute viele, viele. Zum Beispiel der Mann, ja, der Ehemann von Verona Poth, ja. Franchio, heißt der Franchio? Ich glaube ja, Franchio Poth. Der deutsche Unternehmer wird heute 57 Jahre alt. Des Weiteren haben wir zu verzeichnen von der US-Band Soundgarden, ja, Chris Cornell, der hätte heute auch Geburtstag gehabt, 20. Juli. Des Weiteren Carlos Santana, ja, von der Musikformation Santana, der US-amerikanische Musiker und Gitarrist, der wird heute ebenfalls, also hat Geburtstag, würde ich sagen, so, und wird heute 79 Jahre alt, so wollte ich es ausdrücken. Des Weiteren Diana Rigg. Wer ist die? Ah, ich sag's euch, die Älteren unter euch werden die noch kennen, die Serie. Ich hab die geliebt. Mit Schirm, Charme und Melone, ja? Mit Emma Peel und John Steele. Genau, Steele, entschuldigen Sie bitte. Und die Dame dort, ja, die immer so gut Karate konnte und sehr elegant sich bewegt hat, die hätte heute auch Geburtstag gehabt. Sie ist ja 2020 im Alter von 82 Jahren gestorben. Trotzdem hätte sie heute Geburtstag gehabt. Und als letztes zu erwähnen sei die US-amerikanische Musikerin und Komponistin Kim Carnes. Und die wird heute schöne, glatte 81 Jahre alt. Herzlichen Glückwunsch allen Geburtstagskindern des Tages. Und da hören wir sie auch. Kim Carnes mit ihrem berühmtesten Song, denke ich mal, Bette Davis Eyes. Bitte.

0: 81 Jahre wird sie heute. Herzlichen Glückwunsch, Kim Carnes und Bette Davis Eyes. Es gibt noch eine schöne deutsche Variante davon. Ute Berling singt das Ding, als ob sie Bette Davis wäre. Genau die gleiche Melodie, nur mit einem deutschen Text, habe ich auch das ein oder andere Mal schon gespielt. Hier in meiner Sendung, der Morgen mit Gernot. Wir haben es 6 Uhr und 45 Minuten, ganz genau 6:45 oder 6:45 genannt. Florian Heidt singt jetzt, das tue ich so gerne für dich. Die Melodie ist bekannt und zwar von Engelbert, seinem großen Song A Man Without Love aus dem Jahr 83 und hier in der deutschen Fassung.
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0: Eine liebevolle Hommage an seine Partnerin besang Florian Haidt eben mit Das tu ich so gerne für dich. Der Haidt hier übrigens wird mit Damentoilette geschrieben. Mit was für ein Teil? Da hinten, sagte man immer früher, weil beim Telefon immer so schlecht die Verständigung früher war. Ja, die analoge damals noch. Ja, und da hatte man dann den ein oder anderen Buchstaben oder Wort dann eben halt buchstabiert, ne? Ja, und da sagte man bei Schmidt zum Beispiel und auch hier in diesem Fall bei Haidt, hinten mit Darmtoilette. Ja, weil mit T oder D? Nein, mit Darmtoilette. Mit DT. Ah ja, guck an. Oh nee, Gerlot, was hast du morgens im Kaffee? Wenn ich euch das sage, dann wollt ihr das auch. Und nein, den Kaffee trinke ich lieber alleine. Ja, genau. James Brown singt jetzt I Got You. I feel good. Das tue ich auch. Montags bis Freitags von 6 bis 9. I feel good. Richtig.
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0: James Brown, I got you, I feel good. Um 6 Uhr und naja, gleich, ein paar Sekündchen fehlen noch, dann haben wir es 54, ja, 6 Minuten vor 7. Das war's für die erste Stunde. Alle, die los müssen zur Malore, habe ich schon vergraut, die sind schon weg. Oh, zu spät, habe ich vergessen. Naja, die vorhin machen müssen, nach Kim Carnes oder so. Ne? Na gut, okay, jetzt sind sie weg. Trotzdem, falls jemand noch zuhören sollte, einen schönen Start in die neue Woche. Alle anderen schön artig dranbleiben, denn jetzt gibt's gleich nach den Nachrichten, Sport und Wetterbericht in kompakter Variante die zweite Stunde mit meiner Wenigkeit. Bis rein. Ran an die solchen hören wir noch Howard Carpendale mit einem schönen Song, Dann geh doch. Ja, ja, ja, hört sich zum Anfang so ein bisschen an, schade oder so ähnlich. Aber hinten ganz zum Schluss muss man auf den Schluss hören. Da wendet sich das Blatt zum Guten. Also einen Song mit Happy End, so wie wir ihn gerne haben. Hören wir jetzt gleich. Wer Informationen für mich hat oder irgendwelche Sachen an mich tätigen möchte, kann das tun an die Studi-Handynummer unter 0170 18 16 616. Danke im Vorab dafür und nun singt der Howard. Bis gleich, ihr Lieben. Schönartig sitzen bleiben und dranbleiben.
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2: Im Studio Holger Dilk. Spanien ist Fußballweltmeister. Die Spanier haben das WM-Finale gegen Argentinien mit 1:0 nach Verlängerung gewonnen. Matchwinner ist Ferran Torres, der Joker erzielte den entscheidenden Treffer. Nach dem Abpfiff kannte der Jubel in Spanien keine Grenzen. Ja, so klang das nach Abpfiff um kurz nach Mitternacht in Palma de Mallorca. Das Finale war lange umkämpft und chancenarm mit einer Halbzeitshow mit Starauflauf und Überlänge. Argentinien musste die Verlängerung im Übrigen nach einer gelb-roten Karte in Unterzahl spielen. Für Spanien ist es die zweite Weltmeisterschaft nach 2010. Jürgen Klopp wird neuer Fußball-Bundestrainer, das ist so gut wie ausgemacht. Knackpunkt war ja bisher immer sein laufender Vertrag bis 2029 bei Red Bull. Klopp sagte nun aber bei Magenta TV:
3: Ich habe eine Einigung und eine Regelung mit Red Bull gefunden, eine sehr, sehr großzügige Regelung, wenn man so will. Da ist der Sache praktisch nichts mehr im Wege steht, außer es müssen noch viele Gespräche geführt werden, weil wir ja mit einem Verband sprechen auch. Und da werden viele Leute müssen da informiert werden, aber es geht alles in die richtige Richtung.
2: Klopp selbst rechnet mit einer offiziellen Bekanntgabe in wenigen Tagen. Bundeskanzler Friedrich Merz sieht eine Vertrauenskrise der Demokratie. Da sieht er nicht nur die Regierung gefordert, sondern alle demokratische Parteien. Aber während er Kritik an seinem Tonfall zurückweist, stellt er im ZDF in Sachen Debattenkultur die gesamte Opposition in eine Ecke.
4: Von der AfD sind wir es gewöhnt, von den Linken mittlerweile auch, aber auch von den Grünen mittlerweile. Das war alles derselbe Sound in einer Art und Weise der Auseinandersetzung. Das war keine Werbung für die Demokratie. Man kann in der Sache unterschiedlicher Meinung sein. Aber diese persönliche Herabsetzung, auch nur noch die persönliche Auseinandersetzung, die schadet unserer Demokratie. Da können wir als Regierung einiges zu tun, um es besser zu machen, aber allein nicht.
2: In der CDU laufen die Beratungen über die Nachfolge von Jens Spahn als Bundestagsfraktionschef. Neben dem Präsidium tagt heute auch der geschäftsführende Vorstand der Unionsfraktion. Als Favorit für die Nachfolge von Spahn gilt Kanzleramtschef Frei. Dazu müsste Kanzler Merz aber sein Kabinett umbauen.
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5: Mit KI-Support. Wolkig ist es heute Morgen vor allem im Norden und da können auch schon mal Schauer runterkommen, im Nordosten auch mit einem Gewitter dabei. Im Westen und Süden setzt sich dagegen oft die Sonne durch und es bleibt trocken. Dazu Höchstwerte zwischen 17 und 24 Grad, ganz vereinzelt bis 26 Grad. Morgen dann meist Sonne und Wolken, oft trocken, maximal bis 27 Grad.

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0: In Deutsch gibt es die Nummer auch von vielen, unter anderem von Ted Herold, kennen wir das Ding auch, The Do Run Run, oder von Even Sisters, die haben es auch geschmettert, und hier in der Variante von den Crystals, ne? The Do Run Run. Und das als Opener der zweiten Stunde meiner Sendung.
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0: Legen wir los. Montag ist heute. Montag ist der 20. Der 20. Juli. Ja, oder auch Juli genannt, ja, genau. Der Juni wurde abgekürzt mit Juno manchmal, für die Verständlichkeit, für die bessere. Und der Juli mit Juli, ne, abgekürzt manchmal. Also wir haben Juli, der Monat 07, ne, so könnte man es auch sagen. Genau, 2026. Ihr hört die Sendung Der Morgen mit Gernot, dies seit mehreren Jahren, ja, im 7. Jahr, glaube ich, gehe ich schon, in der Zuverlässigkeit, ne, gibt es die schon. Von Montag bis Freitag 6 bis 9 und nicht live als Wiederholungssendung in der Nacht von 3 bis 6 Uhr immer in der folgenden Nacht. Zur vollen Stunde hört ihr Nachrichten, Sport und Wetterbericht, damit man informiert in den Tag kommt. In der 20. Sendeminute ein kleiner Beitrag, dann um halb die Wetteraussichten mit KI-Support. Na fein. Und 10 nach halb gucken wir mal, wer heute Geburtstag hat. Musikalischerseits, auch das seid ihr schon ewig gewohnt, ist bei mir ein Fairness-Filter geschaltet. Bedeutet, ich spiele immer einen deutschsprachig gesungenen, gefolgt von einem nicht deutschsprachig gesungenen Titel. Dazwischen die aktuelle Uhrzeit und das dann immer im Wechsel. 7 Uhr und 8 Minuten haben wir es jetzt. 8 Minuten nach 7. Die Fernsehserie, ja, damals in den 60er, 70ern oft ausgestrahlt. Ich habe sie in Schwarz-Weiß kennengelernt. Ja. Ich weiß, dass sie in Farbe war, aber ich kannte sie nur mit einem Röhrenfernseher in Schwarz-Weiß. Ja, die legendäre, ja, Western-Serie könnte man so sagen. Ja, ja, ne, Rauchende Colts kennt man, oder auch Bonanza, ne? Ja, ja, ja, ja. Auf der Ponderosa. Auf der Ponderosa mit Hoss Hardright und wie die alle heißen, ne? Die Cartwrights. Und die Titelmelodie, die hören wir uns jetzt an, aber in Deutsch von Frank Paulsen. Ja? Die Sonne brennt, der Käse stinkt, Bonanza. Na gut, das singt er jetzt nicht ganz so. Aber die Melodie stimmt da. Schön, dass ihr da seid. Moin, moin. Danke fürs Einschalten.

Die Titel haben auch viele gecovert, ja, aber hier in der deutschen Variante mal mit Ralph Paulsen. Ne? Im Englischen kenne ich sie von Johnny Cash zum Beispiel und in der Instrumentalfassung von vielen, vielen, vielen, vielen Der Künstlern. Ah ja, okay, das können wir gerne lassen. Ne? Viele, viele Orchester und Kombos und wie sie alle hießen, haben das Ding sehr, sehr gerne gespielt. James Last auch und viele, viele andere. Bonanza! 7:11 gerade noch so, 8:15 haben wir es. Die Dixie Chicks singen jetzt die Chapel of Love. Ach, was schön. Ja, ja, ja, ich kann mich richtig gut entsinnen, ich fand das immer gut. Der Dicke, der hat mir am meisten gefallen von den Cartwrights. Ja, ja, der kommt doch dem Ebenbild von mir, von meinem derzeitigen Abbild, ziemlich nah. Gernot, das will hier keiner wissen. Na gut, ich wollte es ja nur erwähnt haben.

The Chapel of Love mit den Dixie Caps hier um 7.15 Uhr. Minuten. Viertel acht auch genannt. Oder auch Viertel nach sieben. Jürgen ist gerade wieder im Gespräch. Jürgen Drews, ne? Ich lese auch tatsächlich gerade einen Beitrag über ihn. Da wird schon wieder gelästert. Ich verstehe das alle nicht. Ja. Jürgen Drews am Rollator. Familie bittet um Respekt und Fingerspitzengefühl. Und die Kommentare, die da manchmal drin sind, die vergessen alle. Die also negativ über sowas reden, vergessen alle, dass sie eines Tages genau an derselben Stelle sind. Abwarten. Die Zeit ist gegen sie, gegen alle, die so eine blöden Kommentare da lassen. Der ein oder andere wird nun mal am Rollator enden. Es ist nichts Verwerfliches. Fürchterlich, was da manchmal für Müll geschrieben wird, ja? Der Mann ist 81 Jahre alt und überlegt mal, wie viele Jahrzehnte er

Jürgen Drews, heute schlafen wir in meinem Cabrio um 7 Uhr und 21 Minuten, 9 Minuten vor halb 8. Höchste Zeit für unseren kleinen Beitrag. Und dann, hör mal, Prince. Und der knutscht ein bisschen, ne? Kiss heißt der Song. Ich denke mal, er ist durchaus bekannt von ihm. Mit einem Traktor samt angehängter Egge hat sich ein 47-jähriger Landwirt spätabends auf den Weg zu einem Krankenhausbesuch gemacht. Wie die Polizei am Dienstag mitteilte, fiel der Mann den Beamten auf.

0: auf, weil er sein Gefährt direkt auf dem Gehweg vor der Klinik parken wollte. Bei einem Alkoholtest stellten sie fast 2 Promille fest. Ein Polizeibeamter erwies sich als flexibel einsetzbar und fuhr den Traktor samt Egge auf einen nahegelegenen Parkplatz. Der 47-Jährige wollte nach eigenen Angaben eine Verwandte besuchen.
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0: Kiss.
1: Prince, manchmal auch Prince and the Revolution, mit dem Titel Kiss. 7 Uhr und 26 Minuten haben wir es, 4 Minuten vor 7:30. Oh, ist halt nicht mehr lange hin, dann ist Halbzeit meiner kompletten Sendung. Bis ran an die Halbzeit, beziehungsweise dann auch an Richtung Wetterbericht zu denken, hören wir noch von den Beach Boys, kennen wir den Titel Do It Again in Deutsch. Und der heißt Hey Komm, ist gesungen von den Strandjungs.
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0: Na siehste, geht doch. Die Strandjungs mit Do It Again in Deutsch. Hey, komm. Das Ganze um 7:30, genau 7:30 Uhr. Jetzt gibt's die Wetteraussichten und wie immer ein paar Verbrauchertipps können sich anschließend. Dann gibt's eine schöne Nummer mit Dick Brave, ja. Dick Brave and the Backbeats und der Titel Take Good Care of My Baby. Was gibt's da zu sagen zu? Nö, eigentlich nicht, wir kennen das Ding ja, ne? Im Original ist das Ding übrigens von Bobby Wee, ne? Aber hier mal in der Variante mit Dick Brave. Zuvor gibt's das Wetter.
1: Mit KI-Support. Wolkig ist es heute Morgen vor allem im Norden und da können auch schon mal Schauer runterkommen, im Nordosten auch mit einem Gewitter dabei. Im Westen und Süden setzt sich dagegen oft die Sonne durch und es bleibt trocken, dazu Höchstwerte zwischen 17 und 24 Grad, ganz vereinzelt bis 26 Grad. Morgen dann meist Sonne und Wolken, oft trocken, maximal bis 27 Grad.

0: Deep Brave and the Backbeats und Take Care of My Baby um 7 Uhr und 34 Minuten. Genau, 4 Minuten nach 7:30 in der Zwischenzeit schon. Jetzt gibt's wieder einen Klassiker und zwar vom Kaiser des deutschen Schlagers, genau, Roland Kaiser, Dich zu lieben. Ach, was schön, ja. Ist ein Vergnügen? Naja, nicht ganz. So stimmt der Text nicht ganz, aber trotzdem schöner Song.
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Ja, gucken wir mal, wer heute denn so Geburtstag hat. Am 20. Juli 2026. Unter anderem der Mann von Verona Poth, ja, wissen wir, kennen wir ja, ne? Franjo Poth, der deutsche Unternehmer, wird heute 57 Jahre alt. Guck an. Des Weiteren haben wir zu verzeichnen Carlos Santana von der Formation Santana, den hören wir auch gleich, wird heute 79 Jahre alt. Guck an. Kim Carnes, berühmtester Titel, wie wir wissen, Better Davis Eyes, haben wir vorige Stunde gehört schon, ne? Wird heute 81 Jahre alt. Und dann möchte ich noch erinnern an Diana Rick. Ja, Diana Rick, vielmehr ausgesprochen, ne? Ist ja Englisch, okay. Wer ist das? Ja, die Älteren unter euch wissen es sofort. Na klar, mit Schirmscham und Melone, ja, mit Emma Peel und Jonathan Steele, ja, Steed, entschuldige bitte, habe ich schon wieder versprochen, egal, da mit Schirmscham und Melone, diese Krimiserie, diese Englische habe ich unheimlich gerne gesehen, ja, mit der charmanten, gut aussehenden Diana Rick, und sie hätte heute Geburtstag gehabt, ja. Noch wen? Nö. Na gut, dann kommen wir zum Ständchen und jetzt mit Carlos Santana und der Gitarrenvirtuose gibt eins seiner bekanntesten Titelchen zum Besten. Samba Party. Na bitte.

0: Carlos Santana hat heute Geburtstag. Und hier eins seiner berühmtesten Stücke, Samba Party, um 7 Uhr und 45 Minuten, ganz genau 7:45 haben wir es in der Zwischenzeit. Jetzt gibt es ein schönes Medley und zwar wird Peter Alexander geehrt von keinem geringeren als vom Vorzeige-Ösi Andy Borg. Der singt ein schönes Peter Alexander Medley. Wie sich das anhört, hören wir gleich in wenigen Sekunden.
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0: das war schon. Das war kurz und bündig, aber naja, ich sag mal, ein klitzekleiner Ausschnitt von den vielen Songs, die Peter Alexander von sich gegeben hat. Eine kleine Hommage, ein kleiner Diener von Andy Borg für Peter Alexander hier in der Sendung Der Morgen mit Gernot. 7 Uhr und 50 Minuten, damals 10 Minuten vor 8. Sam Cooke besingt jetzt die wundervolle Welt. Ja, manchmal ist er auch so. Nicht immer, aber manchmal. Ja, leider immer weniger. Schön, ne? Leider.
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0: Sam Cooke und Wonderful World. Ja, ja, gibt's auch in Deutsch übrigens. Ja, ja, von vielen Interpreten nachgesungen. Hören wir demnächst mal, ne? Was gibt's jetzt? Na klar, die aktuelle Uhrzeit. 7 Uhr und 52 Minuten haben wir es in der Zwischenzeit. Der Rattenfänger, beziehungsweise die Rattenfänger, nennt sich eine Formation. Na, ich weiß nicht, ob das unbedingt fördernd ist. Ja, aber egal. Wie auch immer, hart wie Stein sagt euch gar nichts, wa? Aber die englische Variante, die sollten doch mindestens 50% meiner Hörer kennen, ne? Art Garfunkel und Paul Simon singen I Am The Rock, ne? Und die Nummer ziehen wir uns jetzt in Deutsch rein. Von Die Rattenfänger. Tja.
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I'm a Rock habt ihr bestimmt erkannt, mit Sicherheit. Die Melodie ist ja durchaus bekannt. Hier also in der deutschen Fassung mit der Formation Die Rattenfänger. Ja, so ein bisschen Lächeln habe ich schon dabei auf der Stirn. Ich würde mich auf der Stirn lächeln, auch nicht schlecht. Na, da kann man schon. Mit Stirn runzeln kann man ja durchaus auch lächeln. Hart wie Stein. Wir haben 7 Uhr und 56 Minuten. 4 Minuten trennen uns noch vor den 8 Uhr Nachrichten, Sport und Wetterbericht in der kompakten Variante. Bis ran hören wir noch die Animals mit Don't Let Me Misunderstood. Die Nummer ist uns durchaus mehr bekannt von Santa Esmeralda und Larry Gomez. Ne? Hier in der Variante von den Animals. Und dann würde ich mich freuen, wenn wir die dritte Stunde auch noch zusammen verbringen, ja? Wer nicht, ihr wisst schon, ja, ich stehe hier mit einem Siebenstream, ne? Schönartig dranbleiben am Radio. Wer abschaltet, kriegt Piep. Gut, bis gleich, ihr Lieben. Dranbleiben.

0: die Zeit. Es ist 8 Uhr. 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
2: Im Studio Holger Dilk. Spanien ist zum zweiten Mal Fußball-Weltmeister. Mit 1:0 haben sich die Spanier gegen Argentinien durchgesetzt. Das entscheidende Tor fiel erst in der Verlängerung. Finn Riebesel, Freundlieb.
3: Bis zur 106. Minute war das WM-Finale eher Magerkost. Dann kam Ferran Torres, traf in der Verlängerung zum 1:0 und machte sich mal eben zum Nationalhelden. Absolut verdient, denn Argentinien brachte trotz Lionel Messi den ersten Schuss aufs Tor tatsächlich erst in den Schlusssekunden zustande und spielte nach Gelb-Rot in Unterzahl. Nach dem Abpfiff kannte der spanische Jubel keine Grenzen. Für Aufsehen sorgte zwischendurch auch die Halbzeitshow mit Stars wie Shakira, Madonna und Justin Bieber. 27 Minuten dauerte das Ganze.
2: Jürgen Klopp wird neuer Fußball-Bundestrainer. Das ist so gut wie ausgemacht. Wie der 59-Jährige am Abend bei Magenta TV erklärte, hat er sich mit seinem bisherigen Arbeitgeber Red Bull schon geeinigt. Es müssen aber noch letzte Details geklärt werden. Das soll laut Klopp aber nur noch eine Sache von wenigen Tagen sein. Nach dem Rücktritt von Jens Spahn beraten CDU und CSU heute, wer neuer Bundestagsfraktionschef wird. Als mögliche Nachfolger gelten Kanzleramtschef Thorsten Frey und CDU-Generalsekretär Carsten Linnemann. Kanzler Merz schließt in dem Zusammenhang auch Änderungen in seinem Kabinett nicht aus, hält sich im ZDF mit weiteren Details aber noch zurück.
4: Es könnte eine Gelegenheit sein, noch einmal über die Aufstellung der Bundesregierung nachzudenken. Sie sprechen und ich auch im Konjunktiv.
2: Merz kritisierte Spahn außerdem dafür, Partei und Fraktion erst sehr spät über seine Vaterschaft mit Hilfe einer Leihmutter informiert zu haben. E-Autos sind in Deutschland deutlich günstiger geworden. Zwischen 2020 und 2025 sind die Preise im Schnitt um 18% runtergegangen. Das zeigt eine Auswertung des Fraunhofer-Instituts. Gleichzeitig hat sich die Zahl der Elektromodelle, die es auf dem Markt gibt, mehr als vervierfacht. Markus Söder ist bei einer Veranstaltung am Chiemsee mit einer Tomate beworfen worden. Wie die Bild-Zeitung berichtet, nahmen Sicherheitskräfte danach einen Mann fest. Verletzt wurde der bayerische Ministerpräsident nicht. Söder selbst äußerte sich noch nicht dazu und postete später lediglich Bilder von der Veranstaltung.
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5: Mit KI-Support. Wolkig ist es heute Morgen vor allem im Norden und da können auch schon mal Schauer runterkommen, im Nordosten auch mit einem Gewitter dabei. Im Westen und Süden setzt sich dagegen oft die Sonne durch und es bleibt trocken, dazu Höchstwerte zwischen 17 und 24 Grad, ganz vereinzelt bis 26 Grad. Morgen dann meist Sonne und Wolken, oft trocken, maximal bis 27 Grad.
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0: Wenn das nicht ein Ordner ist, dann weiß ich auch nicht, ne? Oh, mein Freund Micha, der wird gerade zufrieden grinsend mit seiner heißen Tasse Kaffee sitzen und sagen, der Gernot spielt Ronny? Haben Sie den heute Morgen mit dem Spaten geweckt? Nein, ich hab das auch im Programm. So ist es nicht, ne? Und die Melodei, die dürfte euch durchaus bekannt vorkommen, denn der Ronny singt das Ding eigentlich in Deutsch. Eine kleine Träne. Und hier die englische Variante als Opener der dritten und letzten Stunde meiner Sendung.
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0: Das sag ich euch. Montag ist heute. Montag, der 20. Juli 2026. Ihr hört wie immer die Sendung Der Morgen mit Gernot. Das ist dieser quietschvergnügte Kerl, der hinter zwei Mikrofonen sitzt und sich amüsiert wie Bolle auf dem Milchwagen, für euch dufte Mucke zu spielen. Und das live, Montag bis Freitag von 6 bis 9 und unlive mitten in der Nacht von 3 Uhr bis 6 Uhr ran. Vor meiner Live-Sendung immer die Wiederholung vom Vortag. Ihr Lieben, zur vollen Stunde ist meine Sendestunde strukturiert mit Nachrichten, Sport und Wetterbericht. In der 20. Sendeminute wie immer ein kleiner Beitrag, um halb dann die ausführlichen Wetterdaten mit Wetterfrosch Kurt aus Berlin-Tegel und 10 nach halb so circa gucken wir mal, wer heute Geburtstag hat. Des Weiteren seid ihr gewohnt bei mir den Fairness-Filter in meiner Sendung. Das heißt, ich spiele meinen deutschsprachig gesungenen, gefolgt von einem nicht deutschsprachig gesungenen Titel. Das immer im Wechsel und dazwischen, na klar, die aktuelle Uhrzeit. Jetzt ist es 8 Minuten nach 8, 8 Uhr und 8 Minuten. Und wir hören die deutsche Variante vom Song von Tommy Rowe, ja? Die Sheila. Ja? Und die gibt es auch in Deutsch. Von Phil und John in Deutsch. Ich stelle mich nochmal vor, damit auch der Letzte von euch weiß, wer ich hier bin. Und danach singt Phil und John.
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0: Na, Tommy Rohr, das Meisterwerk in Englisch und hier in der deutschen Fassung mit Phil und John und die kleine Sheila um 8 Uhr und 11 Minuten, 4 Minuten vor Viertel 9 haben wir es jetzt. Und wieder gibt es jetzt so eine schöne Nummer, die wir eigentlich vom jetzt hörenden Künstler kennen, sondern die Nummer, die kennen wir eigentlich von Dingens. Wer ist Dingens? Der Dingens ist der Bruder von Bummens. Achso, von Dingsbums. Gut, gut, gut. Knocking on Heaven's Door, diesmal in der Variante von Bob Dylan. Aha, guck mal einer an.
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0: Diesmal in der Variante mit Bob Dylan, Knocking on Heaven's Door, um 8 Uhr und 14 Minuten, eine Minute vor Viertel neun haben wir's. Ihr hört die Sendung Der Morgen mit Gernot. Und das ist dieser Kerl aus dem wunderschönen Märkisch-Oderland. Ja, ja, ja, ja. Das ist ein Privileg hier zu wohnen, ne? Boah, buh, und Daumen nach unten. Ja, ja, ja. Nur die Besten und die Prominenz wohnt hier. Hört ihr ja an der Sendung Der Morgen mit Gernot. Andrea Berg. Die Gefühle haben Schweigepflicht. Hören wir jetzt. Ich denke mal, das ist ihr erster großer Erfolg. Ne? Die anderen sind ja Legende, wie wir wissen. Aber das hier ist so ziemlich der erste große Durchbruchserfolg. Da ist er.
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0: Andrea Berg, ja, mag ich total. Wisst ihr ja, habe ich reichlich in meiner Rotation hier in der Sendung Der Morgen mit Gernot drinne. Und hier, wie ich eingehend erwähnte, na, ich bin mir ziemlich sicher, das ist einer ihrer ersten großen Hits, wo sie auch richtig den durchschlagenden Erfolg hatte. Die Gefühle haben Schweigepflicht. 8 Uhr und 19 Minuten in der Zwischenzeit. Oh, eine Minute zu früh, wa? Soll ich noch singen? Ein bisschen? Nicht? Nee? Eine Strophe nur? Nein? Mensch, also ihr seid aber auch verwöhnt, ehrlich, ja? So ein Gesang jetzt eine Minute lang vom Moderator von der Sendung Der Morgen mit Gernot, das wäre doch mal was, oder? Nicht? Ach, das ist ein Abschaltgrund. Ach so, wie? Ach, ihr denkt, dann verliere ich den letzten Hörer. Na gut, dann lass ich's. Wir hören den Beitrag und dann gibt's Dian and the Belmonts und The Wanderer. Na, bitteschön. Offenbar mit voller Absicht haben sich zwei Radfahrer in Darup im münsterländischen Kreis Coesfeld bei Tempo 71 von einem Starrkasten blitzen lassen, wie den gespannten Gesichtern der Rennfahrer zu entnehmen ist. Überschritten sie die zulässige Höchstgeschwindigkeit von 50 km pro Stunde offensichtlich in der Absicht, den zumindest für Autofahrer berühmt-berüchtigten Blitz auszulösen, berichtete der Sprecher des Landesamtes Alois Bosmann am Donnerstag.
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0: Ist das eine schöne Nummer oder ist das eine schöne Nummer? The Wanderer mit Dion and the Belmonts. Ja, das Ding haben auch tatsächlich viele, viele andere gesungen. Selbst Status Quo, ne, hat das Ding sich mal zur Brust genommen und haben auch schon gehört hier bei mir in der Sendung Der Morgen mit Gernot. Wen haben wir heute vergessen? Na, die Country-Freunde. Das geht ja gar nicht. Also, das geht ja überhaupt nicht. Müssen wir, ne? Aus der Country-Ecke, da machen wir gleich zweimal. Ich überlege gerade. Ja, pass auf, machen wir es so? Genau, so machen wir es. Wir hören jetzt, wie machen wir es denn, du? Na, im Stehen soll es auch gehen. Gernot, die Sendung bleibt jugendfrei. Ja. Larry Schuber und Western Union singen bärenstark oder so ähnlich. Ne? Das haben sie gemobst, das Ding. Im Original von den Bluebells und Young at Heart und hier in der deutschen Fassung. Ja, und dann habe ich noch einen auf der Pfanne, aber das dann erst nach dem Wetterbericht. Ihr Lieben, kleiner Hinweis, wenn ihr mit der Machart meiner Sendung in irgendeiner Form unzufrieden sein solltet, ja, also Dankeschreiben habe ich genug im Keller, die könnt ihr sein lassen, braucht ihr nicht schicken, ne? Boah, ist das ein Angeber. Ja, wer hat, der hat. Ihr wisst, ja, wer lang hat, kann lang hängen. Nee, also nochmal zurück, könnt ihr gerne ans Studio-Handy eine Nachricht schicken. Wie immer an die 0170 18 16 616. Diese Nummer ist nicht zu verwechseln mit der Nummer 0900 6 mal die 6. Das ist eine andere Nummer. Die landet nicht bei mir. Ist versprochen. So, für Kritiken bin ich immer gerne zu haben. Und wenn ihr eine E-Mail schreiben wollt, dann gerne geht auch an radioias@outlook.de. Ne? Radio IAS, alles ein Wort. radioias@outlook.de. Danke im Vorab dafür. Jetzt gibt's Larry Schuber und Bärenstark. Soll ich das Mikrofon auflassen beim Mitsingen?
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0: Schade, dass er schon so früh von uns gegangen ist. Ja, der gute Larry Schuber mit seiner Formation aus Berlin Western Union. Im Original von den Bluebells und Yard Heart und hier in der deutschen Fassung mit dem Namen Bärenstark. Ja, 8 Uhr und 29 Minuten, eine Minute zu früh. Aber besser zu früh als gar nicht, ne? Oder zu spät, ja, gut, ja, ja. Man kann es sehen wie ein Dachdecker, ne? Oder halten wie ein Dachdecker, nur nicht so hoch. Richtig. Wir hören gleich die Wetteraussichten. Nee, warte mal. Die haben wir ja gesagt, die klauen wir jetzt immer, wa? Pass auf, ich klicke hier rauf und klaue die. Weg sind sie. Zack. Kein KI-Rapport. Ach du Schande, wo kriegen wir denn das Wetter jetzt her? Sag ich euch. Von unserem Wetterfrosch Kurt aus Berlin-Tegel, denn der schanzt mir die aktuellen Temperaturen unserer 16 Landeshauptstädte, der 16 Bundesländer zu, plus den aktuellen Wetterbericht. Und den lese ich euch dann vor. Nix mit KI-Report. Und dann ratter, ratter, ratter, ratter, ratter, ratter, ratter, weg. Ich muss das immer wieder sagen. Ich bin so ein Meckerfritze, weil es ist fürchterlich. Es klingt wirklich fürchterlich, was die einen da so heutzutage anbieten. KI geht eben nicht überall, ne? Die 16 Landeshauptstädte. Los geht's mit B wie Berlin, weil in alphabetischer Reihenfolge. Berlin 14 Grad und stark bewölkt und böiger Wind dazu. In Bremen 14 Grad wechselhaft und mit Schauern. Ebenfalls einzelne Schauer möglich sind in Dresden bei 15 Grad. Düsseldorf meldet 16 Grad stark bewölkt, in Erfurt 14 Grad bewölkt, Hamburg 15 Grad stark bewölkt, auch stark bewölkt in Hannover bei 13 Grad, in Kiel 15 Grad und stark bewölkt und böiger Wind dazu, Magdeburg 15 Grad stark bewölkt und ebenfalls böiger Wind dazu. Mainz, ach guck mal einer an, 16 Grad und heiter. Aha, München 16 Grad bewölkt. In Potsdam haben wir 14 Grad und stark bewölkt. Und auch dort weht ein böiger Wind dazu. Saarbrücken hat 14 Grad und Sonnenschein pur. In Schwerin 13 Grad, aufkommende Schauer und böiger Wind. In Stuttgart 15 Grad und sonnig. Wiesbaden wie immer zum Schluss 15 Grad wechselnd bewölkt. Was schreibt der Kurt hier? Schwerin aufkommt, ist gleich aufkommende. Ja, ja. Ach Kurt, du bist gut. Ja, ja, ja, ja. So, und jetzt das Wetter, was sonst hier dieser komische KI-Rapport von sich geben würde. Na, den lesen wir jetzt mal analog vor. Nichts mit KI. Im Süden. Meist freundlich bis sonnig und überwiegend trocken. Die Höchstwerte liegen etwa zwischen 20 und 25 Grad. Nee, 26. Gernot hat eh nicht schummelt. Norden und Osten wechselhaft mit vielen Wolken. Es kommt regional zu Schauern. Ne? Besonders im Nordosten sind auch kurze Gewitter möglich. Die Temperaturen erreichen meist 18 bis 23 Grad. Der Wind an den Küsten weht ein frischer bis böiger Wind. In den nächsten Tagen bleibt es insgesamt angenehm sommerlich. Am Dienstag wird es vielerorts freundlicher. Zur Wochenmitte ziehen regional wieder Wolken und einzelne Schauer auf. Na, wie habe ich das gemacht? Keine KI kriegt das so hingesprochen wie ich eben. Hundertprozentig nicht. Ja, ist ja gut, du bist der Beste, Gerlot. Ich weiß, ich weiß. Autogramme gibt's an der Kasse. Gerlot, wir wollen ein Kind von dir. Nimm das eins weg, sind auch an der Kasse.
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0: Johnny Cash, Mr. Man in Black, eine absolute angesagte Eckgröße in Genre Country Music. Ring of Fire hier in der Sendung der Morgen mit Gernot. 8 Uhr und 35 Minuten haben wir es, 5 Minuten nach 8:30. In der Zwischenzeit Julia Lindholm, die kommt aus Schweden und singt sehr, sehr viele ABBA-Titel in Deutsch nach, aber sie kann auch anders. Sie kann auch Dr. Alban Musik nachsingen in Deutsch, ja, oder sogar zusammen. Und zwar jetzt im Duett mit dem Titel Sing Halleluja. Julia Lindholm.
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Ja, gucken wir mal. Gucken wir. Heute ist der 20. Juli. Ja, und wer hat heute Geburtstag? Zum Beispiel der Mann von Verona Poth. Ja, kennen wir. Francio Poth wird heute 57 Jahre alt. Herzlichen Glückwunsch zum Purzeltag. Des Weiteren haben wir Carlos Santana, ja, der US-amerikanische Musiker und Gitarrist, ne, wird heute 79 Jahre alt, haben wir vorige Stunde gewürdigt mit dem Titel Dingsda Bumsda, genau, ja, was hast du, also Kurzzeitgedächtnis ist, ja, bei mir schon, egal, der hat auch sehr, sehr viel tatsächlich auf der Pfanne. Des Weiteren möchte ich erwähnen, Diana Rigg, ja, das ist eine britische Schauspielerin. Sie war die Mrs. Peel, ja, Emma Peel und John Steed bei Schirm, Charme und Melone. Ich erinnere mich total gerne an diese Krimiserie mit viel, viel Humor. Ja. Manchmal auch anstrengende Szenen, aber ich mag die sehr gerne. Schade, dass es solche Fernsehserien in dieser Art heutzutage nicht mehr gibt. Sie hat die Hauptrolle, die weibliche, gespielt, Diana Rigg. 1938 geboren und ist im Alter von 82 Jahren 2020 verstorben. Trotzdem erinnere ich mich sehr, sehr gerne und sie hätte heute Geburtstag gehabt. Wer noch? Guck an, Kim Carnes, US-amerikanische Musikerin und Komponistin. Ja, die wird heute 81 Jahre alt. Herzlichen Glückwunsch, Kim Carnes. Und na klar, spielen wir selbstverständlich ihren berühmtesten Song. Und zwar Bette Davis. Eis, da ist er.

0: Herzlichen Glückwunsch zum Geburtstag, Kim Carnes, Bette Davis Eyes, auch allen anderen Geburtstagskindern des Tages selbstverständlich. Alles Liebe zum Purzeltag. Feiert schön. Und ihr wisst ja, so ein mittelgroßes Steak für mich mit auf den Grill. Danke im Vorab. Alles Liebe für euch. Jetzt hören wir wieder ein bisschen Country-Musik. War nämlich heute ein bisschen zu kurz gekommen. Ja, ich weiß, vorhin schon, aber in den anderen beiden Stunden, da war zu wenig. Das holen wir jetzt nach. Alle guten Dinge sind drei. Hier kommt noch einer aus der Country-Ecke von Truckstop. Alles Bingo, alles klar. Du mach hier keinen Hermann und mach nicht so ein Trara. Gerlot. Truckstop singt. Du mach lieber das, was du am schlechtesten kannst. Moderieren oder so.
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0: Country Music aus deutschem Land mit Truckstop und alles Bingo um 8.51 Uhr, 9 Minuten vor 9. Kriegen wir noch zwei hin? Ja, schaffen wir. Dann machen wir ein bisschen was Gemäßigtes erst mit den Carpenters und Top of the World. Bitte.
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0: Gemäßigte Unterhaltungsmusik mit den Carpenters on Top of the World hier in meiner Sendung Der Morgen mit Gernot. 8 Uhr und 54 Minuten in der Zwischenzeit, 6 Minuten vor 9. Das war's dann für den Start in die neue Woche hier am Montag. Wir hören uns Dienstag früh um 6 Uhr wieder, wenn es heißt, die Großklappe gibt sich die Ehre oder so ähnlich, ja, Quasselstrippe, wie ihr es auch gerne nennen möchtet. Die Sendung heißt Der Morgen mit Gernot. Ich freue mich dann, euch morgen ab 6 Uhr wieder begrüßen zu dürfen. Jetzt viel Spaß und gute Unterhaltung mit den folgenden Sendungen nach mir. Einen schnuckligen Song habe ich noch. Michael Wendler, sie liebt den DJ. Und gleich noch einen dazu. Warte, wenn es denn wehtun muss und die Wunde ist offen, kommt der Gernot mit einem Salzstreuer. Am Wochenende, da war ja der AfD-Wahltaktauftakt, also der Wahlauftakter, die Eröffnungsveranstaltung für Sachsen-Anhalt, ja, mit Uli Siegmund, der erste Ministerpräsident in Deutschland werden wird, mit Sicherheit. Und wer hat große Grüße dorthin geschickt? Ha, Michael Wendler. Und noch was muss ich sagen, ich fand das richtig toll. Ich habe es mir sehr gerne angeguckt, die ganzen Stunden dort. Ich war nicht persönlich da, aber live, ne, per YouTube, wisst ihr ja. Und da spendete ein CDU-Mitglied vom Landtag in Sachsen-Anhalt 5.000 Euro der AfD, damit sie den linksgrünen Vogue aus der Regierung fernhält. Wunderbar. Dankeschön, liebe CDU, an der Stelle alles richtig gemacht. Es muss aufhören damit. Diener nach links, Diener nach rechts. Tschüss, tschüss, ihr Lieben. Macht's Schmugge. Euer Gernot aus dem wunderschönen Märkisch-Oderland. Mal sehen, wann Uli Siegmund seine Siegeshymnen hier rüber zu uns nach Brandenburg kommen. Wäre eine gute Idee. Ne? Der Anfang ist ja gemacht. Ne? Spahn hat sich verspahnt. Weggesagt.
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0: Ja, jetzt einen schönen Kaffee. Moment, muss ich erstmal machen. Und dann ein bisschen chillen.
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0: Schönen guten Morgen nach draußen. Egal, wo ihr uns zuhören mögt, vom Smartphone, zu Hause, auf der Arbeit oder. Es gibt so viele Möglichkeiten. Im Auto habe ich ganz vergessen. Jo, ich freue mich natürlich darüber, dass so wieder zahlreiche Leute hier eingeschaltet haben zu Toddys Morning Show. Ja, und zwar, die Radios sind ja bekannt, aber ich sag sie immer gerne wieder an. Radio Clan, Hannis Musikworld, Radio by Dragon. Also, der Chef, also, sei froh. Und Peters Musikdieter, Musikwelt Gießen, angeschlossen mein Herzradio und Radio Feuerfunke. So, was habe ich euch mitgebracht? Ja, natürlich Oldies, aber auch letztendlich moderne Musik und alles, was da das Herz begehrt. Mischmasch, ihr kennt das und anfangen tun wir gleich mit Barbara Streisand, Everything Must Change und Bert Kempfert, Strangers in the Night. Wieder was zum Chillen. Also, viel Spaß.
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0: Ja, einmal einen ganz schnellen Gruß an mein Herzradio, an Willi, auch an Gabilein. So, ja, zum Wachwerden kommt jetzt hier was und danach kommt eine Person, die leider nicht mehr unter uns weilt, die Bonnie Tyler. Die macht dann für euch If You Ever Need Me Again. Und dann wieder was Englisches, Matty Midler mit From a Distance. Und danach hören wir uns gerne wieder, wenn ihr wollt. Aber erstmal was zum Wachwerden.
1: Morgens, Alfred. Na, wie ist?
2: Ach, geht so, mir ist ein bisschen langweilig.
1: Na, wie kommt's? Keine Anträge oder was?
2: Na, das ist das Problem. Berge von bauwürdigen Antragstellern. Aber wenn ich mit diesem hier anfange, benachteilige ich diesen da. Und wenn ich mit dem hier anfange, dann ist der sicher sauer da drüben. Und da habe ich mir gedacht, mach's erstmal gar nichts.
1: Aber dann sind ja alle sauer.
2: Ja, richtig. Das ist mein Prinzip. Seit ich in den Dienst zur Öffentlichkeit getreten bin. Gerechtigkeit gegen alle.
1: Für alle, Alfred.
2: Ja, sicher meine ich auch.
1: Du, ich könnte dir einen guten Tipp geben, wie du möglichst gerecht die Anträge behandelst.
2: Ja, lass hören.
1: Naja, du bearbeitest sie einfach nach der Reihenfolge des Eingangsdatums. Ich meine, wer zuerst schickt, wird auch zuerst bearbeitet. Ist doch ganz einfach.
2: Ja, denkst du. Aber das Eingangsdatum ist doch von so vielen Sachen abhängig. Guck mal hier. Hier ist ein Antrag, wo ist er? Von Peter Lockscheid. Den hat er am 24.06. vor einem Jahr an mich geschickt. Was, wenn Peter Lockscheid diesen Antrag bereits am 4.06. hätte einschicken wollen? Aber kein Gebet lag. Dann würde doch Fritz Rauscher mit seinem Bauantrag bevorteilt, den er erst am 15.06. losgeschickt hat.
1: Naja, aber Alfred, ich meine, vielleicht hätte Rauscher seinen doch auch schon am 1.06.94 losschicken wollen. Konnte aber nicht, weil er im Urlaub war.
2: Siehst du, Hans-Werner, du hast mich verstanden. Es gibt auf dieser Welt keine Gerechtigkeit und deshalb bleiben die Anträge liegen. So einfach ist das.
1: Und was machst du dann die ganze Zeit?
2: Och, ja, ich würfel.
1: Was machst du?
2: Ja, sicher. Ich hab doch noch so ein altes Mensch-Ärger-dich-nicht-Spiel in der Schublade gefunden. Und da waren Würfel drin. Und ich teste seit Dienstbeginn, wie oft die 3 kommt.
1: Und?
2: Ja, bisher noch gar nicht.
1: Was?
2: Nee, ich versuch's nochmal. Oh, die 3.
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0: Ja, In Memoriam an Bonnie Tyler. So, jetzt geht's hier weiter mit Big Joe Turner mit Jumping at the Jubilee. Und danach habe ich für euch auch einen Komiker, nicht? Und zwar Heinz Erhardt, Baby. Es regnet doch, ja.
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0: muss ich nach Hause.
1: Aber Kind, es regnet doch.
0: Nun lass mich hinaus.
1: Nein, gerade draußen regnet es.
0: Der Abend war schön.
1: Ja, dann bleib doch
0: ganz
1: noch.
0: Ganz wunderbar.
1: Du wirst draußen bloß nass, weißt du?
0: Die Mutter wird sich schon sorgen.
1: Ach, das gibt
0: mein
1: sich.
0: Mein Vater regt sich sehr auf.
1: Der Knabe regt sich
0: ich
1: auch wieder ab.
0: Ich war doch schon hier 3 Stunden.
1: So lange schon?
0: Ich trinke noch ein letztes Glas Wein.
1: Warum denn ein letztes?
0: Die Nachbarn im Haus.
1: Ah.

0: nach Haus.
1: Ach, schon wieder die alte Leier.
0: Egal, ich muss raus.
1: Na ja, wenn du musst.
0: Ich flieg zu Haus raus.
1: Ja, da brauchst du auch nicht zu gehen.
0: Für alle Zeit.
1: Wie lange werden das?
0: Das kommt davon, wenn ich trinke.
1: Du machst mich ganz voll
0: die
1: Schminke.
0: Straßenbahn

0: Vielleicht geht's auch 1500 Mal.
1: Na, dann hat er es ja auch geschafft. Oh Mann, der will sie einfach nicht gehen lassen. Ich würde sie anketten. So, jetzt kommt wieder was zum Nachdenken. Die Serie kennt, denke ich, jeder. Faszinierend. Und danach kommt Billy Allen mit Hot in the City. Und morgen Jörg.
2: Moin, moin.
1: Und wie heißt der andere?
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1: War mir schon wieder klar. Was hatte ich gesagt? Billy Allen und danach Billy Ocean mit Zen So Going Gets Touch. So, warum ist denn das noch dahinter? Na okay. Ja, und jetzt kommt erstmal Bill Haley mit den Kometen, mit seinen Comets.
2: Okay.
1: Gut, dass ich das noch nicht angesagt hatte, sonst
2: so,
1: The Taints Rock and Roll.

0: ebenso fehlerhaft? Na, erzählen Sie mal, um was ging's bei diesem Streit? Und leider sind die Klingonen nicht nur brutal und äußerst aggressiv, sondern vor allem auch besonders tüchtig.
1: Da fällt mir an, dass Peter der Große auch mal so ein Problem hatte. Da war doch irgendwas mit so einer Katharina, oder?
2: Ja, klar.

0: Ja, hier ist der Sender für gute Musik und für, ja, ich sag mal.
1: Ja, und ich war noch vor, Toni hat gleich vor dem Pressluft mal wieder zu
0: sehen. Und was kommt als erstes davor?
1: Ja.
0: Ich mach mal so, dann kannst du besser lesen.
1: Ja, sein Sesamstraßen-Song.
0: Genau, aber den war voll ausgespielt, von Mr. Mo, weil es kennt ja kaum jemand den Song. So, und die Sesamstraße, ja, habe ich rauf und runter damals als Kind geguckt. Und dann kamen ja die Teletubbies. Oh, war das ein Scheiß. Naja, genau. Aber die Morning Show geht jetzt hier weiter mit Toddy. Und im Übrigen nachher von 16 bis 18 Uhr machen wir nicht die Morning Show, sondern Dinner for Two. Genau. So, jetzt geht's aber hier weiter mit Mr. Mo und Elvis Presley mit Dirty, Dirty Feeling. Und zwar ein Mix.

Und von 16 bis 18 Uhr kommt dann nachher auch der Peter mit seiner, mit seiner Wunschsendung, und zwar Sommerhits von alt bis neu.

0: Ad-Werbung, bisschen Werbung, bitteschön, für eure Bundesländer. Ja, und jetzt das europäische Wetter für Kiel. Ja, 25 und 1 Grad bei Sonne und bei Temperaturen, so dass man den Lüfter anhaben muss. Wohnung viel, nicht viel weniger mit 24,4 Grad. Und jetzt kommt euer...
1: Luftfeuchtigkeit bei 57%.
0: Ja, da kann man mal ganz schnell die Klamotten ausziehen. So sieht das nämlich aus.
1: Ja, sehen wir auch noch.
0: Ja.
1: Hätte ich nur gern.
0: Also, ich kenne auch einen Körper, du. So, und jetzt kommt, wie angekündigt, euer Elvis, der Sender mit den 3 Titeln. Ja, mehr darf's ja nicht. Hier zumindest ist es in Deutschland nicht. Nee.

0: Ja, ihr Lieben, hallo, 3, 4, Echo, okay, müssen wir mal gucken. So, jetzt habe ich den Günther Milowait, bisschen Lustigkeit muss sein, und danach den Billy Zwart, Stewart mit Sommertime, yeah.
1: Einen ostpreußischen Nachtragen, in Ostpreußen gab es natürlich auch Irrenanstalten, und da waren 3 Zimmer zu wenig und es waren 3 Leute, die sich schon ganz gut geführt hatten. Nun kam also der erste Vorsitzende dieses Vereins dann auf diese 3 zu, sagte: Liebe Leute, ihr da habt euch am besten geführt, nun müssen wir aber sehen, dass wir noch einen kleinen Test machen, ob wir euch auch nach Haus schicken können. Fragt den ersten: Na bitte 5x5. Der King sagte: 64. Nein, sagte er, du Arschkret, bleibst noch ein bisschen hier. Na, sagte er, 5x5, 72. Na, sagte er, du bist noch dammlicher, du bleibst auch hier. Fragt den dritten: 5x5, 25. Mensch, sagt der Sarenhaft, wie bist du da so schnell drauf gekommen? Sagt er, ganz einfach, 1000 weniger 7. Dem Holsteiner wird der Humor entweder in die Wiege gelegt oder überhaupt nicht. Ich darf Ihnen mal eine Geschichte erzählen, die sich in einer Schule zugetragen hat. Der Lehrer, ein sehr ehrgeiziger und ganz konsequenter Mann, verkündet seinen Zöglingen: Also hört mal zu, Jungs und Derns, nächste Woche kommt schon der Schulrat, ne? Das ist so ein streng Aas, also ihr euch schon mal am Riemen reißen, ne? Also, wenn ihr mir da blamiert, ne, dann sitzt ihr nach, eine ganze Woche. Naja, dieser Schulrat kommt, alle Kinder sehr verschüchtert sitzen dann da in ihren kleinen Bänken. Der Schulrat, so einen kleinen Vatermörder, eine kleine Bürste auf dem Kopf, eine kleine Nickelbrille und dann gleich auf den ersten zu. Na, Wörter, was weißt du über den zerbrochenen Krug? So, der Herr Schulrat, das war ich nicht, das war ich ganz nicht. Nein, das Ehrwort, Herr Schulrat, das war ich nicht. Der Schulrat guckt ganz entgeistert auf den Lehrer, sagt der Lehrer: Herr Schulrat, das muss ich Ihnen sagen, also das ist ein guter Schüler, sowas tut er nicht. Das macht er nicht, der bestimmt, der hätte sich gemeldet. Dem Schulrat fliegt also bald die Prothese aus dem Mund, die Brille von der Nase. In der Pause trifft er dann auf den Direktor dieser Schule und erzählt ihm, was da vorgefallen ist. Da kam der Direktor ganz umständlich so in seiner Gesäßtasche und sagte: Wissen Sie was, Herr Schulrat, hier haben Sie 20 Mark, kaufen sich einen neuen Kuchen und dann ist der Käse gegessen. Auf dem nächsten Kultusministertreffen erzählt der Schulrat das dem Kultusminister. Da sagt er: Wissen Sie was, Herr Schulrat, ich bin aber der Meinung, dass es der Direktor gewesen sein muss, sonst hätte ihn ja die 20 Mark nicht angenommen. Eine Grabrede, und es waren alle ehrenwerten Leute des Dorfes dabei. Es war ein Mann, der verstorben war, der sich um die Schule, um den Heimatverein, um die Feuerwehr, um den Sportverein sehr verdient gemacht hatte. Und der Feuerwehrhauptmann hielt wirklich diese Grabesrede, die sich wirklich zugetragen hat, und würdigte diesen Verstorbenen, der auch noch sein Freund war, folgendermaßen: Hannes Kruse ist nicht mehr unter uns. Er liegt hier zu meinen Füßen in diese kühle Gruft und lebt nicht mehr. Hannes Kruse, wir haben zusammen zur Schule gegangen. Sie haben uns zusammen konfirmiert. Im Kriege manche bittere Träne geweint. Und nun liegst du hier und lebst nicht mehr. Hannes, du warst mit den Gedanken der Feuerwehr so eng verbunden. Ohne dir hätten wir die neue Deutschspritze nie gekriegt. Nie. Nun liegst du hier und lebst nicht mehr. Hannes, da hast du die Opfer knippen können.

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3: Ja, ist jetzt nur die zweite Stunde. Keine Panik, das nicht nochmal. So, wie vorhin eben gerade schon mal angespielt, das war ein kleiner Fehler von
4: mir. Das wäre jetzt endlich die Bonnie Tyler mit Race to the Fire.
3: Genau, und danach kommt nochmal der liebe, nette, tolle Elvis.
4: Der Presslufthammer, ja. Pff,
3: mit Guitar Man. Das, da hört ihr auch, ja, da hört ihr dann auch mal im Hintergrund, wie das so alles im Studio verlief. Race to

0: Schönen guten Morgen an alle. Ja, es war eben gerade ein technisches Problem, weil ich da etwas später drauf kam. Schönen guten Morgen an alle. Ja, morgen, Jörg.
1: Moin, moin.
0: Der ist auch wieder da. Ja, er ist auch wieder da. Hier ist er wieder, genau.
1: Und ja, ich kann's halt sehen.
0: Bei schönstem sonnigen Wetter von 17 Grad draußen mit keiner Sonne. Nee, aber mit den Gästen. Ich denke mal, Ute aus Hamburg, dann gehen wir mal nach Lübeck rüber. Und zwar die Susi. Dann gehen wir weiter runter in den sonnigen Süden oder aber auch in den neuen Bundesländern. Da sind zum Beispiel vertreten Radio Clan, Hannis Musik World, Radio White Dragon, dann Peters Musikdiener und bisschen Gewitter. Musik World Gießen und dann kommt noch Mein Herz Radio. Ja, und jetzt würde ich sagen, viel Spaß. Und zwar zum Beispiel gleich mit, was würdest du sagen? Kannst du den ansagen?
1: Ja, gut, auf der Seite. Luther Vandross, Never Too Much.
0: Genau, Matsch, alles Matsche. Ja, und dann und dann danach kommt so gut wie danach mit Mobby und Potzlan, so ähnlich. Ja, mal starten. Viel Spaß bei Toddys 2 Stunden mit der Morning Show, kann man sagen. Genau.
2: Auf geht's.
3: Und da ist er wieder.

0: Alfred Knausen.
1: Morgens, Alfred, na? Wie ist?
0: Ach, so ein Durcheinander hier, das gibt's doch nicht. Wer sich sowas ausdenkt, der gehört hinter Schloss und Riegel, du.
1: Was machst denn da?
0: Ach, so, das ist das letzte Formular jetzt. Jetzt muss es klappen.
1: Was für ein Formular und was muss klappen?
0: Na, das mit dem Kreuzchen hier. Diese verdammten Kästchen sind so klein und liegen so dicht beieinander, dass ich jedes Mal gleich beide erwische. Nun habe ich ja schon dreimal angekreuzt und dabei immer das Nein-Kästchen erwischt.
1: Ja, und um welche Frage geht es bitte schon in deinem Formular?
0: Pass auf, Hans-Werner, hier ist die Frage. Sind Sie sicher, dass Sie Ihren Telefonanschluss auflösen wollen? Und da ich mir sicher bin, muss es ja heißen.
1: Sag mal, was willst du machen?
0: Ja, ich melde mein Telefon hier im Amt ab. Da sind die Antragsteller selbst schuld.
1: Alfred, du kannst doch nicht einfach dein Telefon auflösen im Amt.
0: So kann ich also nicht? Bin ich Oberamtsrat oder etwa nicht?
1: Ja, sicher, aber ich meine, außerdem, was haben die Antragsteller damit zu tun?
0: Weil die sich nicht an die Öffnungszeiten halten. Die rufen sogar noch eine halbe Stunde vor der Mittagspause an.
1: Alfred, ja. Die Öffnungszeiten deines Amtes haben doch auch nichts damit zu tun, dass du als Oberamtsrat während deiner Dienstzeiten telefonisch erreichbar sein musst.
0: Egal, wenn Oberamtsrat Alfred Clausen einen Entschluss gefasst hat, dann gibt's ja nichts mehr dran zu rütteln. Ich bin ein konsequenter Mensch.
1: Na, hast du auch dabei bedacht, dass du ohne Telefonanschluss nicht mehr mit mir sprechen kannst und wir wohl in Zukunft auf Käffchen verzichten müssen?
0: Ja?
1: Ja.
0: Du hast mich überzeugt. Wann gibt's Käffchen?
1: Gleich bei mir Käffchen?

0: Ah ja, morgen erstmal nach Hamburg zu Ute und wenn alles klappt, vielleicht auch mal zu Gittchen. Ja, ansonsten natürlich auch in Hamburg die fabelhafte Sendung von Toddy und den Gast Jörg mit Schneiden oder mit Hören. Ja, wir Nordlichter haben es ja nicht ganz so dolle, ne? Also, da sind die ja im Süden etwas besser bestückt. Aber jetzt geht's hier weiter mit Peter und Sus und Marc. Ja, mit Fantasia. Und danach kommt Nana Muscuri mit Adios. Nee, so schnell
1: nur doch. Grüne Muskatnuss.
0: Wird nicht verraten, sonst ist sie noch beleidigt.

0: Ja, zum Schluss eben Elvis Presley mit America Live. So, jetzt haben wir Peter Alexander mit Ciao, Ciao, Bambina.
1: Und ja, na? Nat King Cole mit Unforgettable. Ja, du mir
0: so.
1: Ich hab noch nicht genug Kaffee gehabt.
0: Ja, dann sehen wir zu, dass deine Klüsen aufkommen, sonst komme ich gleich mit Streichhölzern und hau sie dir in die Figur.
1: Auch okay.

0: Ja.
1: So, jetzt kriegt ihr einen Nena auf die Ohren mit. Irgendwie, irgendwann, irgendwo. Tja, was nur.
0: Oh, ich krieg gerade eine Mitteilung. Dir geht's nicht gut, Susi, nach Lübeck. Ja, dann alles Gute und gute Besserung von hier, ne? Ja, und bleib heute mal drinnen. Das Wetter ist eh nicht berauschend. Tja, und danach haben wir Nick Carmen mit I'm prized myself. Genau. Ja, du musst, Ruhe deinem auf den billigen Plätzen.

Okay. Ja, jetzt habe ich für euch, ihr Lieben da draußen, Nino De Angelo, du bist ein Teil von dir, von mir. Und danach haben wir, davor haben wir Nina und Mieke, also

0: Ike, fahrende Musikanten, sagt euch das was?
1: Ja, fahrende mal schön weg. Weit weg.
0: Geht bald wieder los, wenn das Wochenende mitspielt.

0: So, das war jetzt eben Ubi mit Something Nicer. So.
1: So, und nun haben wir Peggy Brown mit Wolken, Wellen und Wind.
0: Und das in Deutsch. Ja, heftig. Jörg, du wirst immer besser. Dieter Hallervorden danach mit Ach, wär ich doch ein Casanova.
1: Ach, Dieter hat einen Knall, kommt auch.
0: Mhm.

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1: Tja, eine Stunde ist schon wieder rum.
2: Ja, und wie angedroht, kommt jetzt die zweite dran.
1: Oh ja, die zweite Katastrophe.
3: Hör mal zu, kennst du eigentlich den Adamait? Nein, sagt er, kenne ich nicht. Sag mal, kennst du den Steputat? Nein, sagt er, ich glaube dem Adamait. Der werde ich schon bewilligen. Man ist ja kein Unmensch, nicht? Na, sag mal, Kulkies, hast du schon Heimweh? Nein, sagt er, wo kann man hier beantragen? Na, sagen Sie mal, entschuldigen Sie mal bitte, sind Sie nicht der Petersen aus Insterburg? Nein, sagte er, ich bin der Stepudalos Malkowski. Sagte er, sehen Sie, die beiden Namen verwechsel ich alle immer. Das war also in kurzen Zügen Ostpreußisch, eine Rarität aus Berlin. Opa und ein Enkel sind in einer Gartenkolonie. Opa hat einen kleinen Kinderwagen vor sich, das Brüderchen von dem Enkel. Dieser Enkel guckt sich dann den Opa an und guckt dann den Säugling an und fängt an.
4: Du, Opa! Der Kleine im Wagen da, der hat gar keine Haare.
5: Nee, sagt Opa, der hat überhaupt keine Haare.
3: Kleine guckt also wieder rein.
4: Du, Opa! Der hat auch gar keine Zähne, der Kleine.
5: Nee, der hat auch gar keine Zähne. Das kommt alles von Alter.
4: Du, Opa, die haben uns aber angeschmiert. Die haben uns einen Ollen geschickt.
1: Ja, so, was wollte ich sagen?
2: Jetzt haben wir Peter Hoffmann mit Let It Be.
1: Ja, und ganz liebe Grüße natürlich auch an Hanni und jemanden, der noch dabei, wer war das? Moment, Uwe, genau, der Uwe. Schönen guten Morgen. So, und dann würde ich sagen, Peter Hoffmann, du hast es schon erwähnt. Und danach kommt dann Nana Muscuri mit Adios.
2: Schon wieder die Moscardos?
1: Ja, ab dafür.

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mir eins, Didelidee. Dann fragt meine Frau an der Tür schon, Otto, was singst du denn da wieder? Hey, hm? Du bist ja heute ganz aus deinem Häuschen. Wer weiß, wo du wieder gewesen bist. Da stimmt ja was nicht. Mir sowas vorzuwerfen, ich bin ja kein Hund. Nur ein Hund freut sich, wenn ihm was vorgeworfen wird. Ja. Aber komme ich ermattet vor der Last des Tages zurück in meine vier Wände, ringt sie die Hände. Was ist das für eine Begrüßung? Hm? Du sagst kein Wort? Oh, diese Launen ertrage ich nicht. Ja, im Büro, da bist du immer freundlich, nicht? Doch bei mir ziehst du ein Gesicht. Ja,

frühmorgens, wenn ich zum Dienst muss, kann es mir ja manchmal passieren, dass die Zeit knapp ist. Ich kann mich nicht mehr rasieren, ne? Und ich greife flugs den alten Anzug mit dem Flicken am Arm. Schon schlägt's Alarm. Otto, was machst du? So unrasiert und mit dem schlechtesten Anzug? Was sollen denn die Leute von mir denken? Man muss sich ja schämen, mit dir verheiratet zu sein. Und ihre Augen sind voll blühender Spritze. Voll sprühender Blitze. Aber gehe ich sauber rasiert und duften wie ein Filmstar, in meiner frisch gebügelten Hose aus dem Haus, ist es aus. Otto, was soll das? Mitten in der Woche mit dem teuren Sonntagsanzug? Wo gehst du denn wieder hin? Du hast wohl was mit der Sekretärin oder du amüsierst dich mit ihr, was? Während ich einsam zu Hause rumsitze,

0: Manchmal nach dem Abendessen bin ich so müde und möchte zu Bett. Und ich könnte so herrlich schlafen, wenn meine Frau nicht plötzlich die Stirn hätte, sie zu runzeln. Sie fletscht ihre Faust und sagt, ja, ja, schlafen, essen, arbeiten, arbeiten, essen, schlafen. Das ist alles, was du kannst. Und das Familienleben, Otto, das vergisst du. Hä? So geht das nicht weiter, so nicht. Das ist der Anfang vom Ende. Das ist der... Ja, aber wenn sie früh ins Bett geht und wenn ich noch in der Zeitung lese, wird sie böse. Komm ins Bett, Otto. Wie soll ich schlafen, wenn du nebenan im Sessel sitzt und Zigarren rauchst? Hm? Oh, meine schönen Gardinen. Jetzt kommt eine typische Gardinenpredigt. Oh, meine schönen Gardinen. Sie werden ja von deinem ekelhaften Nikotin ganz gelb. Und sind sie gelb, sehe ich rot.
1: Ja,

0: Ja, meine Lieben, 11.11 Uhr, ja, um 11.11 Uhr 2026, da war doch immer was, ne?
1: Ja, was du meinst, ist die 50 Jahre alt, aber die lebt ja das ganze Jahr.
0: Ach was. Ja, na gut, dann lasse ich mal jetzt Jörg weg. Und zwar kommt jetzt wieder was Tolles mit Peter Alexander. Am besten hat's ein, was heißt das? Fixiansteller. Gut. Und dann muss Kuri, einmal weht der Südwind wieder. Ja, kann vom Wetter her nicht schlecht sein. Ostwind ist immer schlecht.
2: 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Tür.

vergeht, aber ihr Dienstvertrag weiter besteht. 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

0: Hallo, Herr Kollege.
1: Ja, was ist denn?
0: Herr Kollege, 12 Uhr ist Mittagspause.
1: Was? Ah, heute arbeite ich durch.

0: Ja, ihr Lieben, das war eben noch Elvis Presley, danach geschoben mit True Love. Genau, und was hättest du anzubieten? Pass auf, dann den hier vielleicht am besten.
1: Nö.
0: Oder den da?
1: Ja, das kannst du ja.
0: Gut, also, jetzt kommt noch mal Helmut und Hannelore Kohl, kennt ja jeder noch. La da de la di da. So, und danach kommt der
1: Peter Alexander. Wenn das geschieht.
0: Um Gottes Willen. Ja, wenn das geschieht, dass er kommt. Au.
1: Autsch.
2: Hannelore schmeißt die Ockel an. Geiler Groove.

So, jetzt habe ich für euch den Ralf Bendix und er meinte damals immer schon, schaffle, schaffle, Häusle baue, gell?

0: Ja, dann mal los. Renate Kern habe ich jetzt für euch. Bis morgen. Ja, morgen ist wieder von 12 bis 14 Uhr. Ja, und ich hoffe, dass es dann auch ein bisschen anders wird. Ja, von der Musikauswahl auf jeden Fall.
1: Ja, und das habe ich auch.
0: Und Peter Su kommt nochmal und der Mark Pickett Country. Ja, und dann...
1: Vielleicht werde ich dich mal morgen bei der Musikauswahl meine Kräfte mit dazwischen packen.
0: Ja, das wäre doch sehr sinnvoll. So, Renate Kern und Peter Su, bitteschön.

0: So, jetzt.
1: Sorry. Ja, jetzt kommt Rotik mit Fritz Love, My Types.
0: Genau, und der Rudi macht weiter. Showmaster ist mein Beruf. Nee, Moderator. Oh. Moderator.
1: Ja, du mich auch.

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1: Erschienen sind heute Cornelia Schmidt, geborene Wilhelmshaven am 20.04.1940, ohne Beruf, und Rudi Carell, geboren in Alkmaar am 19.12.1934, Beruf Showmaster. Sie wollen also einen Showmaster heiraten. Naja, ich wünsche der Braut trotzdem alles Gute.

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1: Hallo Sie, Ihr Beruf ist Showmaster? Muss das unbedingt in den Pass rein? Showmaster? Glauben Sie wirklich, dass man Sie damit noch über die Grenze lässt? Naja, mir ist es wurscht.

0: Granit.
1: Und was machen Sie so alles?
0: Showmaster.
1: Ein nettes Hobby. Aber was Ihre Bitte um diese ziemlich hohe Hypothek angeht, womit bestreiten Sie Ihren Lebensunterhalt?
0: Na, als Showmaster.
1: Showmaster. Showmaster. Sie hören von uns.

0: Tja, das war eben noch Elvis Presley and Anything Prayer. Ein Gospelsong, wie ihr wahrscheinlich gehört habt. So, na?
1: Ja, Uwe Krüger kommt, glaube ich, jetzt, ne, Mensch? Ja. All I care about is love.
0: Genau, und zum Schluss unserer Sendung kommt dann der Vico Toriani Kalkutta, liegt am Ganges. Nur wo liegt Ganges, ne?
1: Ja, eben.
0: Tja, das werde ich euch gleich selber erklären.

0: Ja, verrückter Kram, alles, was man auf Facebook so sieht. Ja. Ne? Ja, ihr Lieben, damit sind wir schon auf jeden Fall über unserer Zeit. Jetzt kommt unser Outro und morgen von 12 bis 14 Uhr.
1: Genau. Tschüss, Jörg. Bis morgen.
0: Tschüss.

0: Ja, beim nächsten Mal begrüßt euch wieder der
1: Lange
0: und der Totti. Bis zum nächsten Mal. Tschüss.
1: Auf Wiedersehen.
2: Wunschsendung. Also wie gesagt, wenn ihr Wünsche habt, lasst sie mir gerne zukommen. Am besten via WhatsApp. Das geht immer am schnellsten, weil die Brieftauben, naja, bei der Wärme fliegen die nicht und der Briefträger hat eh schon Feierabend. Ja, und dann wünsche ich euch noch viel Spaß bei meiner Sendung. Tja, und da haben wir erstmal eine traurige Mitteilung am Anfang meiner Sendung zu machen. Und zwar ist gestern Bonnie Tyler verstorben. Die britische Rocklegende lag seit Mai schon in einem künstlichen Koma wegen einer Darm-Notoperation am Darm. Ja, und leider ist sie gestern verstorben. Ja, 75 Jahre alt und war natürlich auch ein Teil aus meiner Jugend gewesen. Weil, wie gesagt, mit dieser Musik sind wir natürlich auch aufgewachsen. Ja, in ganz lieben Gedenken an Bonnie Tyler spiele ich natürlich hier das Lied Halleluja.

0: Und damit hallo und willkommen hier aus dem Soundtrack Studio in Köln zu einem neuen Soundtrack Extra. Bei uns heißt es heute zurück in die 90er. Ja, wir gehen in das Jahrzehnt der Boygroups und Girlgroups. Mit dabei heute Musik von den Spice Girls, von den Backstreet Boys oder auch von NSYNC. Es wird eine interessante Zeitreise in die 90er, da bin ich ganz, ganz sicher. Und ich sage jetzt wie üblich, gute Unterhaltung.
1: Robert Rosbach.
0: Und der erste Titel heute kommt von Cher.

Seit über 60 Jahren ist Cher in der Popszene erfolgreich. 2026 ist sie 80 Jahre geworden. Cher, the Choop Choop Song, It's in His Kiss. Hier ist der Soundtrack mit einem Soundtrack extra. 2 Stunden lang heißt es heute hier in diesem Soundtrack extra. Die Hits der 90er. Soul-Legende Chaka Khan hat diesen Titel in den 80ern gesungen. Und die großartige Whitney Houston in den 90ern. Hier ist Whitney und I'm Every Woman.

Jawohl, Chaka Khan. Die hat's gesungen in den 80ern. Whitney jetzt mit ihrer Version aus den 90ern Jahren. I'm Every Woman. Am Anfang haben wir hier ein Damentrio in diesen Hits der 90er Jahre. Sonja, die hatte nur einen Hit 1990. Hier kommt er. You'll never stop me loving you.

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1: Das hier war 1990. Ein Hit unter anderem in Belgien, in Irland, in Luxemburg, in den Niederlanden, in Australien, in Spanien und natürlich im United Kingdom. Hier ist Betty Boo. Die kam auch aus Großbritannien. Wir erinnern an ihren Hit Doing the Doom. It's me again.

Das hier ist Musik von der britischen Popband Right Said Fred. Hinter Right Said Fred verbergen sich die Brüder Fred und Richard Fairbrass. Ihr Markenzeichen sind natürlich die Glatzen und die durchtrainierten Körper der beiden Sänger. Eine ihrer großen Hits war das Deeply Dippy 1992. Soundtrack.

Musik von einem der großen Latino-Künstlerinnen der 90er Jahre, Gloria Estevan. Geboren am 1. September 1957 in Havanna auf Kuba. Turn the Beat Around, ihr Hit 1994. Und ihr Vater war übrigens Leibwächter des Diktators Batista. Die Hits der 90er heute. Nonstop. Zwei Stunden lang hier auf deinem Lieblingssender aus Italien. Ein Dance-Klassiker, Chase und Obsession.

0: Dazu hat man getanzt. Im Sommer 1997 in den Clubs in Italien. Gruppe kam aus Italien. Chase und Obsession.
1: My Obsession.

0: Das hier, das ist Musik gewesen von der britischen alternativen Rockband Chumbawamba. Ihr Titel Tube Thumping war ihr weltweit erfolgreichster Titel im Jahre 1997. Der US-amerikanische Sporthersteller Nike bot der Band 1,5 Millionen US-Dollar an, um den Song für eine Werbung in der Fußballweltmeisterschaft 1998 zu verwenden. Was die Band allerdings ablehnte.
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0: Und allen, die später eingeschaltet haben, nochmal ein Hallo zu unserem heutigen Soundtrack extra. Zurück in die 90er.
1: Hier ist Robert Rossbach.
0: Und hier ist der erste Welthit von Ricky Martin. Ja.

Im November 1995 veröffentlicht und 1996 dann der erste Welthit für den Mann aus Puerto Rico, Ricky Martin und Maria. Einer der großen Blockbusters in den Kinos 1997 war Con Air. Und die Titelmusik war ein Welthit, Leanne Rimes und How Do I Live?

und Victoria Beckham, Gary Halliwell, Emma Bunton und Melanie Brown. Das sind die Bandnamen der erfolgreichsten Girlie-Band aller Zeiten. Hier sind die Spice Girls, ihr erster Hit 1996.

Wanna Be von den Spice Girls war 1996 in über 30 Ländern auf Platz Nummer 1. Die Spice Girls verkauften über 59 Millionen Tonträger.

Mit über 85 Millionen verkaufter Tonträger gehören R.E.M. zu den erfolgreichsten Bands des alternativen Rocks. 1991 war das Losing My Religion. Du hörst den Soundtrack heute mit den Hits der 90er. Aus Großbritannien wieder Musik, eine der erfolgreichsten Bands der 90er. Hier sind Steps und Last Thing on My Mind.

Fats Domino hat diesen Titel 1961 mitgeschrieben und auch gesungen. Das hier war die Reggae-Version aus dem Jahre 1993 von Bitty McLean, der kam von Jamaica. Check it out. Der letzte Titel in der ersten Stunde kommt von diesen beiden Superstars der 90er Jahre, Luther Vandross und Janet Jackson im Duett. Hier ist The Best Things in Life Are Free. Yes.

Luther Vandross war in den 90er Jahren ein Superstar in den USA. Der hatte dort einen Hit nach dem anderen. Das, was wir gerade gehört haben, The Best Things in Life Are Free, war sein einziger Hit in Europa zusammen mit Janet Jackson. Und zwar genau genommen im Jahre 1992. Tja, wir sind jetzt am Ende der ersten Stunde unseres heutigen Soundtrack Extras zurück in die 90er. Wir füllen ja auf mit einem Instrumental von diesem Mixer hier. Pizzaman hieß der. 1995 ein Hit, der Titel Happiness. Und wir sind gleich zurück. Bis dann.

Hallo und willkommen zurück zur zweiten Stunde des heutigen Soundtrack-Extras zurück in die 90er. Und in dieser zweiten Stunde laufen alle großen Boygroups der 90er. Wir haben Musik dabei von Boyzone, von den Backstreet Boys und natürlich auch von NSYNC. Tja, dann würde ich sagen, die Reise kann wieder beginnen und ich wünsche weiterhin gute Unterhaltung. Robert Rosbach, another power of music, power. Und den Anfang der zweiten Stunde machen Rednecks. 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
1: Cotton Eye Joe war der erste Hit der schwedischen Eurodance-Gruppe Rednecks. Veröffentlicht im August 1994, war das einer der großen Hits des Jahres und für Rednecks der Beginn einer langen Hitkarriere. Der Soundtrack mit den Hits der 90ern. Für diesen Titel hier ist einer der großen Produzenten der 80er und 90er Jahre verantwortlich, Narada Michael Walton. Veröffentlicht der Titel 1991 auf dem Motown-Label, blieb der einzige Hit für Shanice, I Love

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1: Heute mit den Hits der 90er Jahre. Dieser Titel wurde geschrieben von Andrew Lloyd Webber und Jim Steinman. 1998 dann aufgenommen von der irischen Boygroup Boyzone. Und es wurde einer ihrer größten Hits. Hier ist No Matter What.

Ne, Twist war 1961 ein Welthit für Chubby Checker, der Remake davon 1997. Chubby Checker and the Fat Boys war dann wieder ein Hit in Europa. Diese Band hier nennt sich zwar Texas, stammt aber aus Schottland. Ihr größter Hit 1999, ein Euro-Hit, Texas und der Summer Sun.

einer der größten Hits des Jahres 1999. Aus den USA, die Backstreet Boys und I Want It That Way. Jetzt haben wir ein One-Hit-Wonder. 1993 diesmal. Tony the Bart hieß dieser Mann hier. Und er hatte mit diesem Titel einen Hit Nummer 1 in Großbritannien. Hier ist Tony, the real thing.

0: Tony de Bart hieß bürgerlich Tony Camino di Bartolomeo und wurde in Buckinghamshire, UK 1964 geboren. The Real Thing war sein einziger Hit 1993.
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0: Und wir spielen noch 30 Minuten die Hits der 90er.

Kim Applebys größter Hit 1991, Don't Worry. Der nächste Titel war auch ein Hit Nummer 1, aber bereits im Jahre 1968 für die Equals, nämlich Baby Come Back. Und 1994 wieder ein Hit Nummer 1 weltweit, Bato Benton und Baby Come Back.

Gary Barlow hat diesen Titel geschrieben. Robbie Williams hat noch kräftig mitgesungen. Bei diesem Titel von Take That, Everything Changes. Take That 1993, eine der erfolgreichsten Boygroups aller Zeiten aus Großbritannien.

echtes Sommerfeeling mit diesem Sommerhit von 1992, Inner Circle, Sweat, a la la la Song. Jetzt Justin Timberlake und seine NSYNC aus den USA mit diesem Titel.

Wenn man Musik der erfolgreichsten Boybands der 90er Jahre spielt, dann dürfen diese Jungs nicht fehlen. Aus den USA, NSYNC, 97 der Hit Tearing Up My Heart. Hits der 90er.

Julio Iglesias war ein Weltstar in den 70er und 80er Jahren. 1999 beginnt sein Sohn Enrique Iglesias seine Weltkarriere mit diesem Titel hier, Bailamos. Die letzten 10 Minuten unseres heutigen Soundtrack-Extras zurück in die 90er sind angebrochen. Das reicht, um zwei Eurodance-Hits aus dieser Zeit zu spielen. Damit fangen wir an, 1993, MC Saar, The Real.

Ja, die 90er Jahre, das war die Zeit der Eurodance Music. MC Zaia und The Real McCoy. Der Reihe 90 war das der Hit Another Night. Und ebenfalls 1993 beginnt der René alias DJ Bobo seine riesige Karriere aus der Schweiz. DJ Bobo und Everybody.

Tja, ich hoffe, das Zuhören hat Ihnen und Euch genauso viel Spaß gemacht wie mir hier im Studio. War eine tolle Zeitreise heute zurück in die 90er Jahre. Und wir sind am Ende des Programms. Wir hören uns bald wie üblich wieder, hier mit einem neuen Soundtrack extra. Für heute sage ich Tschüss, alles Gute, wie üblich, aus dem Soundtrack-Studio in Köln, als Ihr und Euer Robert Rosbach. Bye-bye!

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Ja, hier ist er wieder, der Uwe, oder besser gesagt der Robin aus Studio Sachsen-Anhalt mit Hot Rock und Stark und Rock allgemein. Jetzt hört er erstmal Thunderstruck ein bisschen anders, aber ich hoffe, es gefällt euch.

Ja, ein bisschen mal andere Begrüßungsmusik mal, aber wie gesagt, ich bin aus Land und ich finde das klasse, es passt auch zu meiner Art. Und wie gesagt, ich habe heute total 3 Stunden Hard Rock, Dark und Rock. Und

Als nächstes habe ich für euch Luna Garden of the Ghost. Ja, ich habe hier 60 Hörer. Es wäre schön, wenn ihr euch mal im Chat meldet.

Ja, das war die Tochter von Sarah Thompson, Anna Thompson, und jetzt kommt Velantris. Das heißt Ich jo auf Wachella. Genau, so heißt das.

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Ja, das war Sarah Dummes und jetzt kommt Sweet Yankee Bell. Ending in my Overflame.

Oh, jetzt habe ich für euch aufgelegt die Gruppe Helloween. I Last Song for You.

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Ja, das war interne Werbung erstmal. Jetzt kommt Alex Thomas. Es ist der Sohn von Sarah Thomas. In You Hot All My Name aus den 80ern.

Ah, jetzt kommt Duvan Ara Isar of the Angel. Ock, Ock, Wet. Ich glaube, das ist Land. Fußballspieler.

0: Ihr werdet mich entschuldigen, Gott, ich war kurz mal einen Kaffee aufsetzen. Jetzt kommt Mike Bennett mit Sarah Miss. Wir sind noch lange nicht leise.
1: Wir sind noch lange nicht leise!

Ja, das war Tatan Jung und jetzt kommt Emil Klinge, 1000 Seelen unter einer Flagge.

0: Und unsere Reise hat gerade erst begonnen.
1: Ja, jetzt habe ich für euch Lina Rosta. Ich bin durch Flammen gegangen.

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Ja, jetzt habe ich hier Bill Sang, The White Ears is Ice. It's in it live.

Ah, hier kommt Nightwish. Das war End of All Hope. Entschuldigung bitte, ein Versprecher, aber es kann mal passieren.

Ja, hier kommt. Da kommt Bennett. Simpleman. Yeah, everything is all fight. 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

Jetzt habe ich noch knapp eine Stunde und ich hoffe, euch gefällt's. Jetzt kommt erstmal Luz Priade. Right.

Ich bin ein Tino, das ist richtig, ja. Ich bin 69 Jahre alt, liebe die Musik und wie gesagt, es macht Spaß, das machen auch mal Hard Rock und Oldies. Aber das müsst ihr entscheiden. Ich bin momentan Hard Rock Schiene und Gothic, wie gesagt, auch an.

Ach, die Zeit geht langsam vorbei. Hier kommt nochmal On Fire. Du Make Me Feel. Das klingt mir fast so wie Scorpions. Wahrscheinlich abgekupfert.

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1: Ja, hier ist nochmal das Ende der Menschlichkeit. Michael Bennett, Sarah Dummes.
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1: Ja, das sind wir. Wir sind Fossilien, die alte Dinosaurier. Und jetzt kommt erstmal Werbung.

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Hier ist nochmal Anna Thomas, Run by Halo. Und danach kommt noch Ozzy Osbourne und Bonnie Tyler.

Ah, jetzt kommt mein letzter Titel. Ozzy Osbourne feat. Bonnie Tyler. Higher in the Midnight Sky. Oh, ich verrate euch, nächstes Mal wird das ein bisschen andere Musik werden. Ich greife mal in meine große Oldie-Kiste und bringe euch mal richtig schöne Oldies. Ich hoffe, es würde euch auch gefallen. Ich probier's einfach mal. Ich suche immer noch meinen Platz bei euch.

Ja, leider werde ich den Termin wohl nicht einhalten können. Ja, der Titel ist ein bisschen länger und das ist der Weiher Werbung geschuldet, die ich nicht einplanen kann. Ja, aber ja, ja, war zufrieden. Ich wünsche euch einen schönen Abend noch den nachfolgenden DJs und viel Spaß.

Also ich sag euch bye bye. Ich hoffe, es hat euch Spaß gemacht. Und ich bin einmal. Bis zum nächsten Mal. Euer Robin.

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1: Und diese Woche ist es ein Titel von Alamo aus 1968. Es geht eine Träne auf Reisen. Salvatore Adamo ist ein belgischer Sänger italienisch-sizilianischer Herkunft. Er singt Chansons, die von ihm selbst geschrieben, vorwiegend auf Französisch, sondern auch in ihrer Muttersprache Italienisch und weiterhin Niederländisch, Englisch, Türkisch, Spanisch, Japanisch und Deutsch. Er verkaufte mehr als 100 Millionen Alben und Singles, damit ist er der meistverkaufte belgische Künstler aller Zeiten. Es geht eine Träne auf Reisen ist einer der vielen deutschsprachigen Titel, die Adamo aufgezeichnet hat.

Und noch ein Instrumentalstück. Waldo de los Rios, Mozart Symphonie Nummer 40 aus 1971. De los Rios war Musiker, seine Mutter eine bekannte Folklore-Interpretin. Er studierte am Konservatorium in Buenos Aires und ging 1962 nach Spanien. Waldo de los Rios hat in Spanien einen ähnlichen Stellenwert wie James Last in Deutschland. Er leitete das The Manuel de Falla Orchestra. Internationale Bekanntheit erreichte Waldo de los Rios 1971 durch seine Klassikbearbeitungen im Stil der zeitgenössischen Popmusik. Seine Single Mozart Symphony Nummer 40 erreichte in den deutschen Charts Platz 10. Darüber hinaus schrieb er zwischen 1958 und 1977 die Filmmusik zu über 30 Filmen.

Albano und Romina Power sind meine nächsten Gäste mit dem Titel Sempre, Sempre aus 1986. Albano und Romina Power sind bekannt geworden für ihre Lieder wie Felicita, Sempre, Sempre und Libertà. Im Jahr 1975 veröffentlichte das Duo als Ehepaar ihr erstes Album, das von zahlreichen anderen folgte. 1976 vertraten sie Italien beim Eurovision Song Contest mit dem Lied We'll Live It All Again auf Italienisch und Englisch interpretiert und wurde Siebter. Später brach das Duo den italienischen Rekord mit 4 Songs auf der italienischen Hitparade zur gleichen Zeit. Mit dem Lied Felicita erhielt sie 1985 den deutschen Goldenen Globe. 1986 unterschrieben sie einen Vertrag bei VEA Records und das Album Sempre Sempre bestätigte dann ihren internationalen Erfolg.

Und weiter geht's mit Jewel Akins und der Titel The Birds and the Bees aus 1965. The Birds and the Bees wurde in 1964 als Single veröffentlicht. Es war Atkins' Top Ten Hit im ersten Teil von 1965. Sie erreichte auch Platz 21 in den US Billboard Black Charts. Die Scheibe hatte auch international Erfolg und erreichte Nummer 3 in Australien, Nummer 6 in Belgien, Nummer 3 in den Niederlanden und Platz 4 in Norwegen. Der Text ist eigentlich eine einfache einleitende Sexualerziehung für Kinder. Danach spiele ich Ihnen einen Titel von Bo Donaldson and the Haywoods, Billy, Don't Be a Hero. Don't Be a Hero ist ein 1974 Antikriegs-Popsong, der erst ein Hit in Großbritannien für Paperlace war. Einige Monate später war es ein Hit in den USA für Bo Donaldson und the Haywoods. Da das Lied im Jahr 1974 veröffentlicht wurde, es wird oft mit dem Vietnamkrieg in Verbindung gebracht, obwohl es eigentlich zum amerikanischen Bürgerkrieg bezieht im Text.

Und es ist wieder Zeit für ein deutsches Schlager aus 1984. Costa Cordalis und Lena Velaitis, wenn der Regen auf uns fällt. Costa Cordalis ist ein deutschsprachiger Schlagersänger griechischer Abstammung und deutscher Staatsangehörigkeit. Mit 7 Jahren begann er Gitarre zu spielen. 1965 kam mit Du hast ja Tränen in den Augen, eine deutsche Fassung des Elvis Presley-Titels Crying in the Chapel, seine erste Schallplatte heraus. Nennenswert Erfolg hat er aber erst ab 1971 mit dem selbst komponierten und produzierten Titeln Und die Sonne ist heiß, Carolina komm und steig in das Boot heute Nacht, Annalena. Seinen größten Erfolg hatte 1976 bis 1977 mit dem Titel Anita, der sich 3 Monate in der deutschen Top 10 hielt und es dort bis auf Platz 3 schaffte. Lena Velaitis ist ein deutsch-litauische Schlagersängerin. Ihre musikalische Karriere startete sie mit ihrer Band Frederick Brothers. 1970 erhielt sie einen Plattenvertrag bei Philips und am 13. Juli 1970 erschien ihre erste Single Halt das Glück für uns fest. Ihr erster Erfolg stellte sich bereits 1971 mit der deutschen Aufnahme des Nickel-Songs Ob es so oder so oder anders kommt ein. Ihren größten Erfolg feierte Velaitis 1981, als sie mit dem Titel Johnny Blue am Eurovision Song Contest in Dublin teilnahm und dort den 2. Platz belegte.

1961, John Layton, Johnny Remember Me. John Layton ist ein englischer Sänger und Schauspieler. Er nahm nach Ableisten seiner Dienstpflicht Schauspielunterricht. Seine erste größere Rolle bekam er 1960 in einer Produktion von Granada TV, die sein Gesicht bekannt und ihn vor allem bei jungen Mädchen beliebt machte. Dies führte dazu, dass Musikproduzent Joe Meek ihn zur Gesangsprobe einlud. Daraus resultierte eine Singleplatte des Ray Petersons Liedes Tell Laura I Love Her. Es erschien auf dem kleinen Top-Rank-Label. Da dieses unmittelbar danach von EMI übernommen wurde und die Muttergesellschaft der Song gerade in einer Version von Ricky Valens auf dem britischen Markt veröffentlicht hatte, zog die John Layton Platte wieder zurück. Auch eine zweite 45er, The Girl on the Floor Above, brachte noch keinen Erfolg. Der traf aber mit seiner dritten Platte umso stärker ein. Johnny Remember Me erreichte im August 1961 Platz 1 in den UK Single Charts und hielt sie da insgesamt für 5 Wochen an der Spitze.

Und weiter geht's mit Ace, How Long 1974. Ace war eine englische Pop-Rock-Band der 70er Jahre. Gegründet 1962 in Sheffield als Ace, Flash and the Dynamos, benannte sich das Quintett kurz darauf in Ace um. Ihr erstes Album Five Sides 1974 und die erste Single How Long Has This Been Going On von Sänger und Keyboarder Paul Carrack selbst geschrieben, konnten vor allem in den USA überzeugen. Trotz guter Kritiken war dem zweiten Album jedoch kein großer Erfolg mehr beschieden und auch ein zweiter Single-Hit blieb ihnen verwehrt. Und nachdem auch ein drittes Album 1977 keinen Erfolg hatte, trennte man sich. Paul Carrack hatte später als Solist und mit verschiedenen anderen Künstlern wie Mike and the Mechanics große Erfolge. Unter anderem nahm er 1996 auch noch einmal den Ace-Hit How Long auf und erreichte damit die Charts.

Und es wird auch bald wieder Zeit für das Alan Parsons Project unter dem Titel Don't Answer Me 1984. Alan Parsons war Tontechniker der Beatles in den Abbey Road Studios und wirkte dort an deren letzten Album mit. Später arbeitete er unter anderem mit den Wings und war am Klassiker The Dark Side of the Moon von Pink Floyd als Toningenieur und Produzent beteiligt. Alan Parsons und Wolfson, Mensch von Carl Douglas, der mit dem Song Kung Fu Fighting eine Welthit landete, traf sich 1974 und beschlossen, ihre eigene Musik herauszubringen. So gründete sie das Alan Parsons Project und luden dazu viel Gastmusiker ein. Zwei bekanntesten Titel sind Don't Answer Me und Old and Wise.

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1: Platz 28, Panchin Jordi, Mutmacher-Song. Viele wären gern wie du. Und ich begrüße hier nochmal, weil mein Mikro nicht ging, Circa, Campino, Daydream, mein Schwesterchen, den Frosch, Erna, Funky, ja, und alle, die sonst hier zuhören.

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1: Ich werd nie wieder. Platz 26. Kerstin Ott mit Rosalinde.

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0: Die meisten kommen aber trocken durch den Tag. Und ja, die meisten Sonnenstunden findet man dann an der Ostsee, sowie auch im Südwesten und bei schönen 19 Grad. Aber leider auch 27 Grad im Breisgau sind möglich. Mehr zum Wetter dann gleich in gut einer halben Stunde.
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0: Da habe ich was: A3 Frankfurt Richtung Würzburg zwischen Bessenbach, Walderschaft und Weibersbrunn. Da ist der rechte Fahrstreifen wegen eines defekten Fahrzeuges gesperrt. A4 Erfurt Richtung Kirchheimer Dreieck zwischen Friedewald und Bad Hersfeld. Da liegen Gegenstände auf der Fahrbahn. Deswegen ganz besonders vorsichtig fahren. Und sonst habe ich nichts mehr. Ich habe auch nicht in der Liste geguckt, weil ich sie nicht aktualisiert habe. Also starten wir rein in den Montagfeierabend.
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0: Ja, moin und damit willkommen zu deiner Afterwork hier bei dir in deinem Lieblingsradio. Ich habe gerade mal geguckt, Fußball ist ja vorbei, ne? Das ist schön und damit haben wir dann wieder schön viel Zeit für schöne Reality-Formate. Was denn da so auf uns Schönes Neues zukommt, das wollen wir uns gleich mal in Ruhe anschauen. Und falls du was hast und damit noch loswerden möchtest, mach das doch gerne deineafterwork.de. Wir starten jetzt aber erstmal ganz gut los mit Joel Curry, Jack and Jones featuring John XDX, nämlich mit Out and Out im Top Talk Remix. Und damit wünsche ich euch einen wunderschönen Montagfeierabend.
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3: Oh.

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0: Nämlich nach zur Mietzach gibt es anfangs noch im Nordosten ein paar einzelne kleine Schauer. In der Mitte kann es vereinzelt noch ein bisschen nass werden. Sonst startet man trocken und offene mit lockeren Wolken in die Nacht. Im Verlauf der Nacht lässt dann aber die Schaueraktivität nach und viele Orte zeigen sich dann hier und da immer mal wieder so ein bisschen die Sterne. Im Nordosten und regional, auch im Südosten, gibt es mehr und mehr Wolken. In der zweiten Nachthälfte bleibt es dann überall zumindest trocken und stellenweise kann es auch ein bisschen Nebel geben. Bei schönen Temperaturen, 12 bis 6 Grad an ostfriesischen Küsten, bleibt es dann aber ein bisschen milder bei 16 Grad. Ja, morgen am Dienstag überwiegt es am Vormittag verbreitet mit freundlicher Mischung aus Sonne und meist lockeren Wolkenfeldern. Im Verlauf bleibt dann aber jede Menge Quellwolken, die ab und zu nur ein bisschen Regen mit sich bringen.

0: Die Sommerpause ist so langsam aber sicher vorbei.
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0: Ja, seit Mitte Juni läuft ja eigentlich nichts Aktuelles mehr im Fernsehen, außer natürlich die WM. Ja gut, okay, aber wer die nicht schaut, der hat irgendwie ja ein paar TV-Probleme und weiß nicht, was er schauen soll. So ging es mir, aber ich habe ja noch genug in meiner Watchliste. Und es kommt jetzt neue Flut, denn ab dem 3. August geht es nämlich weiter bei Pro7Sat.1. Dann startet nämlich die Flut an Reality-Formaten wieder. Es ist auf jeden Fall schon mal so gesagt, Villa der Versuchung kommt auf jeden Fall wieder und startet dann am dem 3. August um 20.15 Uhr in Sat.1. Aber es gibt noch ein neues Format, nämlich Dschungel, die was jede Versuchung kostet und spricht dabei vom wohl härtesten Ladies-Only-Dschungelcamp. Die 10 Teilnehmerinnen kämpfen dabei zwischen Schlamm, Entbehrungen und tatsächlich harten Challenge um ein theoretisches Preisgeld von bis zu 100.000 Euro. Haken an der Sache, diese Summe muss tatsächlich erst erspielt werden und gleichzeitig lauern immer wieder lukrative Verlockungen wie Beauty-Treatments, Glitzerschaumbilder oder tatsächlich auch sonstige luxuriöse Extras. Und immer wenn die Kandidaten etwas derartiges gönnt, kostet das dieses natürlich einen bestimmten Betrag, der von der Gewinnsumme abgezogen wird. Und hier erinnert das so ein bisschen an das Konzept Villa der Versuchung. Und das kommt direkt am gleichen Abend, also 20.15 Uhr Villa der Versuchung und direkt ab 22.15 Uhr schließt dann Dschungel-Divas an. Und nun hat der Sender auch die Besetzung für die Dschungelformat bekannt gegeben. Zahlreiche Damen der großen Reality-Erfahrung vereint, dabei unter anderem Erotikmodel Michaela Schäfer, Julia Siegel ist mit dabei und auch zahlreiche Tätowierungen bekannte Kate Melan, die einst sich durch vermeintliches Techtelmechtel in einem Teppichladen bekannt geworden, Josefina und tatsächlich von Join als Reality-Rampensau klassifizierte Jessica Dillon, und tatsächlich ehemaliger Taftini-WG-Bewohner Pina Sevim, die einst tatsächlich durch die Teilnahme von Big Brother bekannt geworden ist, soll tatsächlich auch mit dabei sein. Wir sind auf jeden Fall gespannt, wie das laufen wird. Ab dem 3. August startet das dann ab 20.15 Uhr in Sat.1, Villa der Versuchung und die Dschungel-Divas. Wird auf jeden Fall sehr, sehr interessant, glaube ich, und spannend wieder für neuen Content. Komischerweise, ich hänge immer noch hinterher. Ich habe gerade das letzte Jahr abgeschlossen, das heißt, den Dschungel habe ich noch nicht mal geschaut. Ich mache jetzt aber erstmal Amazon Prime weiter, denn ich habe da ja noch The Grand Ish Tour, Clarkson's Farm, The 50s, LOL Staffel 6 und dann haben wir es, glaube ich. Okay, noch auf Apple TV The Morning Show. Muss ich auch noch gucken. Also irgendwie habe ich zu viel Content für zu wenig Zeit. Wie kann man das ändern? Ich glaube, mehr schauen, oder? Naja, egal. Wir machen weiter mit cooler Musik für den Montagfeierabend. Ich mich mit Billy Porter mit Children hier im The Magician Remix. Euch einen wunderschönen Montagfeierabend.
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0: Ja, viele Deutsche verschenken ja mal scheinbares Geld. Die Realität zeigt, 1,9 Billionen Euro liegen laut Daten des Europäischen Zentralbanks schlecht verzinst auf unseren Konten herum. Wie viel Geld uns tatsächlich damit entgeht und wie wir tatsächlich das Ganze besser machen können, das weiß Katharina Lüth, die ist die Finanzexpertin beim Finanzportal Reisen. Hallo.
1: Hallo.
0: Ja, wie viel Geld ist denn ja wirklich schlecht verzinst?
1: Aktuell liegen etwa 1,9 Billionen Euro, also 1.900 Milliarden, in sogenannten Sichteinlagen. Sichteinlagen, das sind Girokonten und Tagesgelder. Das große Problem dabei, das Girokonto ist in aller Regel komplett unverzinst und auch viele Tagesgeldkonten sind nicht gut verzinst. Im Schnitt kommen dann etwa 0,48% Zinsen pro Jahr dabei heraus und das, obwohl es deutlich attraktivere Angebote am Markt gibt.
0: Ja, was kostet denn uns diese Bequemlichkeit denn konkret?
1: Wer ca. 10.000 Euro anlegt, kann beim Tagesgeld bis zu 250 Euro Zinsen im Jahr erzielen. Auf der durchschnittlichen Sichteinlage sind es aktuell allerdings nur 48 Euro. Das heißt, fast 200 Euro extra wären drin. Wenn man das auf ganz Deutschland hochrechnet, dann kostet uns diese Bequemlichkeit theoretisch bis zu 38,5 Milliarden Euro an entgangenen Zinsen.
0: Ja, wie strukturiert man denn das dann mit dem allgemein im Alltag am schlauesten?
1: Das normale Girokonto sollte man tatsächlich nur für die täglichen Ausgaben nutzen. Der Notgroschen, da redet man in der Regel von so 3 bis 6 Nettomonatsgehältern, gehört auf ein gut verzinstes Tagesgeldkonto. Hier sollte man regelmäßig die Zinsen überprüfen. Und Sachen, die man erst mittelfristig braucht, sollte man besser auf ein Festgeld legen. Für langfristiges Sparen und Investieren sind breit gestreute ETFs trotz Schwankungen historisch die beste Wahl. Und so arbeitet dann jeder Euro optimal für Sie.
0: Ja, wie holt man denn jetzt am besten das Maximum aus seinen Ersparten heraus?
1: Das Wichtigste ist, werden Sie aktiv und lassen Sie das Geld nicht auf dem Girokonto liegen. Machen Sie einen Kassensturz, um Ihre genauen Einnahmen und Ausgaben zu kennen und legen Sie dann fest, wie viel soll ausgegeben werden und was soll gespart oder investiert werden. Und dann am besten einen Dauerauftrag einrichten, der direkt nach Gehaltseingang das Geld investiert oder auf ein Sparkonto legt. So hat man das Ganze automatisiert und kommt nicht in Versuchung, das Geld, das gespart werden soll, auszugeben.
0: Ja, Katharina Lüth,

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1: Ich war gerade so richtig, richtig vertieft im Googlen suchen, denn irgendwie kommt mir dieser Song so ein bisschen bekannt vor. Ich glaube, der wird so, also in einer Art, wobei, denn sie wissen nicht, was passiert, gespielt zum Ende. Kann mich aber auch täuschen. Aber okay. Ja,
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1: Ja, in der Nacht zum Dienstag gibt es tatsächlich von Anfang an im Nordosten noch einzelne Schauer, aber in der Mitte kann es auch vereinzelt nass werden. Sonst starten tatsächlich wir trocken in die Nacht mit nur lockeren Wolken in der Nacht. Im Verlauf lassen die Schaueraktivitäten nach und viele Orte zeigen sich immer mal wieder so ein bisschen die Sterne. Nur im Nordosten und regional gibt es auch im Südosten mehr und mehr Wolken. In der zweiten Nachthälfte bleibt es dann aber überall meist trocken und stellenweise kann es ein bisschen Nebel geben. Ein bisschen frisch wird es auch, 12 bis 6 Grad. An den ostfriesischen Inseln bleibt es dann aber mild mit 16 Grad. Der Dienstag ist tatsächlich überwiegend am Vormittag verbreitet mit einer freundlichen Mischung aus Sonne und meist lockeren Wolken, ne, zu sehen. Im Verlauf bilden sich jedoch vermehrt Quellwolken, die aber nur vereinzelt und bevorzugt in der Mitte einzelne kleine Schauer mit sich bringen können. Ja, und die meisten kommen trocken durch den Tag. Die meisten Sonnenstunden finden wir dann aber rund um die Ostsee, sie auch im Südwesten. Und das bei guten, warmen Temperaturen, aber noch okay. 19 Grad und bis zu 27 Grad werden so im Breisgau erwartet. Wir blicken noch kurz auf den Rest der Woche. Der Mittwoch ist gibt es im Norden ausbreitende dichte Wolken mit Regenschauern und auch einzelnen Gewittern. Im Süden bei einem freundlichen Wechsel aus Sonne und Wolken, oft ist es dann nur trocken, 17 bis 28 Grad. Der Donnerstag mal Sonne, mal dichte Wolken, im Nordosten und Osten sowie auch am Alpenrand einzelne Schauer und auch Gewitter bei 17 bis 26 Grad. Und der Freitag vor allem im Norden dichte Wolken und zeitweise Regen und an der Ostsee und einzelne Schauer möglich. Sonst meist trocken und neben ein paar Wolken, vor allem auch Richtung Südwesten, viel Sonnenschein bei 19 bis 29 Grad. Ach, das klingt doch wieder alles sehr schön. Nicht zu warm, nicht zu kalt, das ist schön. Wobei 29 Grad finde ich auch nicht geil, aber ist halt so, ne?
0: Magst du den Montag auch nicht? Dann bist du hier genau richtig in deiner Afterwork. Hier gibt es die Musik, die du brauchst. Cool.

0: Wir blicken mal so ein bisschen in die Zukunft, denn nämlich am 12. August ist es soweit. Da wird es nämlich spannend oben am Himmel, denn wir können hier tatsächlich bei uns eine partielle Sonnenfinsternis miterleben. Wie wir das Naturereignis sicher beobachten können und wie wir tatsächlich ja die sichere Beobachtung machen können, darüber wollen wir jetzt sprechen, nämlich mit Jacqueline Schlüter vom Optikerexperten Bresser. Hallo.
1: Hallo.
0: Ja, was genau wird denn uns da am 12. August am Himmel erwarten?
1: Ja, wir erleben eine partielle Sonnenfinsternis. Dabei schiebt sich der Mond zwischen Erde und Sonne und verdeckt quasi einen Großteil der Sonnenscheibe. Je nach Region werden sogar mehr als 80% der Sonne vom Mond verdeckt sein. Dadurch wirkt das Tageslicht oft ungewohnt und auch die Stimmung verändert sich spürbar. Für viele Menschen dürfte das eines der beeindruckendsten Himmelsereignisse der kommenden Jahre sein.
0: Ja, warum ist denn gerade diese Sonnenfinsternis etwas Besonderes?
1: Eine Bedeckung von mehr als 80% der Sonne ist in Deutschland vergleichsweise selten. In vielen Regionen wird nur noch ein ganz schmaler Teil der Sonne sichtbar sein. Dazu kommt der Zeitpunkt am Abend, wenn die Sonne bereits tief am Horizont steht. Das sorgt für besondere, spannende Eindrücke und tolle Beobachtungsmöglichkeiten. Viele Astronomiefans zum Beispiel haben diesen Termin auch längst schon im Kalender.
0: Ja, wo lässt sich denn diese Sonnenfinsternis am besten beobachten?
1: Ja, ideal sind Orte mit freier Sicht Richtung Westen. Also Hügel, Aussichtspunkte oder auch Küstenabschnitte zum Beispiel bieten oft richtig gute Bedingungen. Da die Sonne kurz vor dem Untergang steht, können Gebäude oder Bäume schnell die Sicht versperren. Wer frühzeitig einen passenden Platz auswählt, erlebt das Ereignis deutlich entspannter. Ein freier Horizont macht hier oft den entscheidenden Unterschied.
0: Ja, warum braucht es denn eine spezielle Sonnenfinsternisbrille?
1: Ja, auch während der Sonnenfinsternis bleibt der Blick in die Sonne gefährlich für die Augen. Die intensive Strahlung kann die Netzhaut dauerhaft schädigen. Normale Sonnenbrillen bieten dafür keinen ausreichenden Schutz. Deshalb kommen so spezielle Sonnenfinsternisbrillen mit zertifizierten Filtern zum Einsatz. Nur damit lässt sich die Sonne wirklich sicher beobachten.
0: Ja, worauf kommt es denn bei einer guten Sonnenfinsternisbrille denn so an?
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0: 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Nee. Das ist nicht alt. Da bin ich alt.
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0: cooler Song, ne? Cooler Song, Peter Brandenburg mit Charts. Und bald ist es auch hier wieder Zeit dafür. Und es hat sich tatsächlich schon jemand gemeldet.
1: Bewohner mussten schon in den Keller. In die Kanalisation.
2: Ich bin gekommen, um zu bleiben.
1: Ins Märchenland.
3: Der Horror.
1: Ins Weltall.
4: Letzten Endes muss man da durch.
1: Oder in den Rohbau.
5: Ich kann es nicht fassen.
1: Dieses Jahr sollten die Promis beten. Dieses Jahr zeige ich euch meinen Garten. Und der ist nichts für die Zarten. Promi Big Brother im Herbst. Täglich in Sat.1 und 24 Stunden Livestreamen auf Join. Zaungäste explizit erwünscht.
0: Also bei dem letzten Satz, Zaungäste sind tatsächlich erwünscht, denke ich mir tatsächlich schon, was hat, also Lauchs, beziehungsweise haben sie wieder sich ausgedacht. Es klingt für mich so, dass das irgendwo ist, wo jeder tatsächlich hingehen kann und den Bewohnern zugucken kann. Das wird auf jeden Fall interessant. Es gibt tatsächlich auch schon einzelne Leute, die tatsächlich schon bekannt gegeben worden sind. Unter anderem, ja, Erik Stehfest, Emma Fernlund und Elsa Latifai. Natürlich Jochen Schraub und Melanie Lufe sind wieder vor der Kamera, wie ganz gewohnt. Und ab Oktober, also im Herbst, wird tatsächlich die neue Staffel von Promi Big Brother an den Start gehen. Ich bin auf jeden Fall gespannt und wie sie es umsetzen wollen. Also, wenn Zaungäste erwünscht sind, wo wollen sie denn das machen? Überlegt gerne mal mit, schreibt mir auch mal gerne eure Gedanken, die ihr irgendwie habt, wie sie das umsetzen möchten. Deine afterwork.de oder auch per WhatsApp 0413-22-77-869. Ich bin auf jeden Fall gespannt, was ihr denkt, was sie vorhaben. Auf jeden Fall Garten. Mehr wissen wir auch nicht. Und Zaungäste erwünscht. Naja gut, okay.

Aluna und Diplo mit Do Want mit Forget About Me. Cooler Song für den Montagfeierabend. Aber ich habe auch noch einen weiteren guten Song. Nämlich Agatha Franklin und Calvin and Cole mit A Deeper Love. Und damit euch einen wunderschönen Montagfeierabend. Das war's mit deiner Afterwork für diese Woche. Wir hören uns nächste Woche wieder. Ciao, tschüss, auf Wiedersehen.

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2: 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Sport oder mal ins Kino zu gehen. Kinder aus Familien in der Grundsicherung haben darauf ja einen Anspruch. Aber tatsächlich kommt das Geld nur bei 18% der 6- bis 15-Jährigen an. Die Bertelsmann Stiftung kritisiert, dass es viel zu kompliziert ist, den Zuschuss zu beantragen. Deutschen Ermittlern ist zusammen mit US-amerikanischen Behörden ein Schlag gegen Phishing-Betrüger gelungen. Der Kopf hinter der Gruppierung Kratos wurde festgenommen und hunderte Server lahmgelegt. Colin Mock dazu.
3: Kratos hatte sozusagen einen digitalen Baukasten entwickelt, mit dem täuschende, echt aussehende Microsoft-Websites nachgemacht werden konnten. Der wurde dann an andere Cyberkriminelle vermietet, die damit auf Datenfang gegangen sind. Und dafür hatte Kratos dann Geld kassiert. Über 1800 Betrüger sollen mit dem System monatlich 15.000 Phishing-Kampagnen durchgeführt haben. Kratos soll so seit 2024 über 300.000 Euro eingenommen haben.
2: Der Schleudersitz unter den politischen Ämtern ist neu besetzt. Andy Burnham ist jetzt britischer Premierminister. König Charles hat den Labour-Chef dazu ernannt. Er ist bereits der 7. Amtsinhaber innerhalb von 10 Jahren. Sein Vorgänger Starmer war wegen schlechter Kommunalwahlergebnisse zurückgetreten.
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5: Mit KI-Support. Wolkig geht's heute Abend durch Deutschland. Im Osten sind auch mal ein paar Schauer drin. An der Küste dagegen noch viel Sonne und trocken. In der Nacht bleiben im Norden und Osten viele Wolken mit ab und zu etwas Regen. Das lässt aber nach. Die Tiefstwerte liegen zwischen 15 und 6 Grad. Morgen dann weiter Sonne und Wolken. An den Alpen vereinzelt Schauer, maximal bis 27 Grad.

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1: Mit KI-Support. Wolkig geht's heute Abend durch Deutschland. Im Osten sind auch mal ein paar Schauer drin. An der Küste dagegen noch viel Sonne und trocken. In der Nacht bleiben im Norden und Osten viele Wolken mit ab und zu etwas Regen. Das lässt aber nach. Die Tiefstwerte liegen zwischen 15 und 6 Grad. Morgen dann weiter Sonne und Wolken. An den Alpen vereinzelt Schauer, maximal bis 27 Grad.
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1: Im Studio Imme Kasten. Die Unionsfraktion will in der kommenden Woche am Mittwoch entscheiden, wer ihr neuer Vorsitzender wird. Nach dem Rücktritt von Jens Spahn läuft derzeit die Suche nach dem oder der Nachfolgerin. Hochgehandelt wird Kanzleramtschef frei. Dann müsste Kanzler Merz aber seine Regierungsmannschaft umbauen und sich einen neuen Kanzleramtschef suchen. Spahn war vorgestern wegen der Leihmutter-Affäre zurückgetreten. Damit hatte er sich jede Menge Empörung auch aus den eigenen Reihen eingehandelt. 15 Euro jeden Monat, um zum Sport oder mal ins Kino zu gehen. Kinder aus Familien in der Grundsicherung haben darauf ja einen Anspruch. Aber tatsächlich kommt das Geld nur bei 18% der 6- bis 15-Jährigen an. Die Bertelsmann-Stiftung kritisiert, dass es viel zu kompliziert ist, den Zuschuss zu beantragen. Deutschen Ermittlern ist zusammen mit US-amerikanischen Behörden ein Schlag gegen Phishing-Betrüger gelungen. Der Kopf hinter der Gruppierung Kratos wurde festgenommen und hunderte Server lahmgelegt. Colin Mock dazu.
2: Kratos hatte sozusagen einen digitalen Baukasten entwickelt, mit dem täuschende, echt aussehende Microsoft-Websites nachgemacht werden konnten. Der wurde dann an andere Cyberkriminelle vermietet, die damit auf Datenfang gegangen sind. Und dafür hatte Kratos dann Geld kassiert. Über 1800 Betrüger sollen mit dem System monatlich 15.000 Phishing-Kampagnen durchgeführt haben. Kratos soll so seit 2024 über 300.000 Euro eingenommen haben.
1: Der Schleudersitz unter den politischen Ämtern ist neu besetzt. Andy Burnham ist jetzt britischer Premierminister. König Charles hat den Labour-Chef dazu ernannt. Er ist bereits der 7. Amtsinhaber innerhalb von 10 Jahren. Sein Vorgänger Starmer war wegen schlechter Kommunalwahlergebnisse zurückgetreten.
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3: Mit KI-Support. Im Norden und Osten hängen weiter viele Wolken und von der Oder bis zum Erzgebirge kann anfangs noch Regen dabei sein, der dann nachlässt und abzieht. Sonst bleibt es oft trocken. In der Nacht gehen die Temperaturen runter auf 13 bis 6 Grad. Morgen mischen sich mal mehr, mal weniger Wolken rein. An den Alpen kommt vereinzelt ein Schauer runter und die Höchstwerte liegen bei bis zu 27 Grad.

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1: Mit KI-Support. Im Norden und Osten hängen weiter viele Wolken und von der Oder bis zum Erzgebirge kann anfangs noch Regen dabei sein, der dann nachlässt und abzieht. Sonst bleibt es oft trocken. In der Nacht gehen die Temperaturen runter auf 13 bis 6 Grad. Morgen mischen sich mal mehr, mal weniger Wolken rein. An den Alpen kommt vereinzelt ein Schauer runter und die Höchstwerte liegen bei bis zu 27 Grad.

0: verstehen.
1: Weltmeister. In Madrid steigt aktuell die große Party. Der Bus mit den frisch gekürten Weltmeistern rollt durch die Innenstadt. Fans feiern ihre Mannschaft entlang der Strecke. Die Behörden rechneten vorab mit rund 1 Million feiernder Fans im Stadtgebiet. Spieler und Staff waren am Nachmittag in der spanischen Hauptstadt gelandet.

0: Ich sag mal ein Moin Moin an alle Zuhörer und Zuhörerinnen da draußen. Euch hier live von her aus dem Sendestudio Mörs, euer DJ Schnulli.
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0: Heute für euch eine bunte Mischung bei
1: jetzt auf Chat.
0: Mitgebracht. Das ganze Musikrichtung 80er, 90er, Clubmusik, 70er, Charts, Dancing. Und natürlich Musikwünsche, wenn ihr welche habt. Immer her damit.

0: Jawohl, Kultmusik aus den 80ern. Jetzt kommt Cashin. Wo sind die 80er?
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Ja, das war unsere Jugend. Lorne in der Tüte. Ilja Richter. Apfelkorn, immer dabei.

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1: So, und zurück in die 90er.

Nun habe ich für euch die Kati Karrenbauer, bekannt aus Hintergittern, alias Walter oder Christine Walter.

euch zwei neue Songs, und zwar Safia mit Ich bin ich, wir sind wir. Der Sound ist seit heute

Ja, jetzt. Ja, das war Safia, ihre neue Single, die jetzt aktuell online ist. Und ja, jetzt habe ich noch was Neues. Und zwar Schandmaul mit Sternensegler.

natürlich darf in meiner Sendung ja nicht meine Lieblingsband fehlen, und zwar Disterror mit Piercing to My Eyes. Und die übrigens aus dem schönen Westerwald kommt.

Ich Martin Bendt, VDSC und Marquis S. Und ja, die erste Liebe tut weh.

0: auf die Hot Bunny Tours mit
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Ich bedanke mich auch bei allen Zuhörern, die mir hier zuhören, hier beim DJ Marcello. Und jetzt habe ich für euch Boney M. mit Rivers of Babylon.

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Wir suchen noch Moderatoren.

0: Charts hören könnt. Ganz viel Spaß beim Zuhören, eure Luna.
1: Der Moment, der echt ist, ist der, der wirklich bleibt. Wir haben uns entschieden, diesen Weg zu gehen. Gemeinsam. Mit euch.
2: Manche bleiben viel zu lang.

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Sonne. Jetzt kommt was Neues. Diese Wolkenstürmer. Wir stürmen durch die Wolken. EDM Remix. Viel Spaß. Neu für euch aus Fiesta Records.

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0: das war für euch hier in kleiner Stern, ganz groß. Für einen guten Zweck.
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0: nach Himmel Feuer Mix 5. Davor Lise Lena. Danach mit Friends Rhythmus der Nacht.
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0: Gib mir ein Ö.
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2: So, neun mitgebracht. Bei Michael Glückwurz.

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0: jetzt kommt was Neues für euch aus Jetzt der Rekord. Michael Engerer geht, wenn du willst. Viel Spaß.
1: Viel Spaß.

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0: auf.
1: Räume.
0: Jetzt kommt euch das Poet, mein Sommer. Einmal in der Karaoke-Version und einmal als normale. Viel Spaß mit den Neuvorstellungen in den Top Schlagercharts.